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1: Auf der A14 Leipzig Richtung Nossen. Vorsicht, zwischen Nossen Nord und Nossen Ost sind Personen auf der Fahrbahn. Und die A13 Schönefelder Kreuz Richtung Dresden ist zwischen Ortrand und Schönborn nach einem Unfall gesperrt. Melde auch du uns Staus und Blitzer unter 0800 50 5 mal die 9.
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2: Achtung, auf der A13 Schönefelder Kreuz Richtung Dresden. Zwischen Ortrand und Schönborn hat es einen Unfall auf der linken Spur gegeben und es sind Personen auf der Fahrbahn. Fahr vorsichtig, A13 Schönefelder Kreuz Richtung Dresden. Zwischen Ortrand und Schönborn sind Personen auf der Fahrbahn.
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1: Mit KI-Support.
2: Wolkig ist es gerade und die Temperaturen liegen bei 10 bis 7 Grad. Bis zum Morgen bleibt's trocken, aber die Wolken werden erstmal mehr. Tagsüber geht's dann wechselnd wolkig weiter. Wiederholt kommt was runter und dazu sind auch Gewitter drin, teils mit Sturmböen bei 16 bis 19 Grad.
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2: Auf der A13 Schönefelder Kreuz Richtung Dresden ist zwischen Ortrand und Schönborn die Autobahn nach einem Unfall auf eine Spur verengt. Außerdem hat es auf der A13 Schönefelder Kreuz Richtung Dresden zwischen Ruhland und Ortrand einen Unfall gegeben. Melde auch du uns Staus und Blitzer unter 0800 50 5 mal die 9.
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1: Auf der A13 Schönefelder Kreuz Richtung Dresden ist zwischen Ortrand und Schönborn die Autobahn nach einem Unfall auf eine Spur verengt. Und zwischen Ruhland und Ortrand hat es ebenfalls einen Unfall gegeben. Melde auch du uns Staus und Blitzer unter 0800 50 5 mal die 9.
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0: Monkey Support.
1: Wolkig ist es gerade und die Temperaturen liegen bei 10 bis 7 Grad. Bis zum Morgen bleibt's trocken, aber die Wolken werden erstmal mehr. Tagsüber geht's dann wechselnd wolkig weiter. Wiederholt kommt was runter und dazu sind auch Gewitter drin, teils mit Sturmböen bei 16 bis 19 Grad.
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1: Auf der A13 Schönefelder Kreuz Richtung Dresden ist zwischen Ortrand und Schönborn die Autobahn nach einem Unfall auf eine Spur verengt. Und zwischen Ruhland und Ortrand hat es ebenfalls einen Unfall gegeben. Melde auch du uns Staus und Blitzer unter 0800 50 5 mal die 9.

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0: A13 Schönefelder Kreuz Richtung Dresden ist die Autobahn zwischen Ortrand und Schönborn nach einem Unfall auf eine Spur verengt. Melde auch du uns Staus und Blitzer unter 0800 50 5 mal die 9.
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1: Ich bin Imme. Hallo. Die Fußball-WM läuft. Im Aztekenstadion in Mexiko-Stadt hat Co-Gastgeber Mexiko das Eröffnungsspiel gegen Südafrika mit 2:0 gewonnen. Zuvor sorgten internationale Musikstars bei der Eröffnungsfeier für Stimmung. Deutschland startet am Sonntag gegen Curaçao ins Turnier. US-Präsident Trump hat die für heute Nacht angedrohten Angriffe auf den Iran wieder abgesagt. Nach Gesprächen mit Teheran zeichnet sich eine Verhandlungslösung ab, schrieb er auf seinem Online-Portal. Angeblich soll ein Friedensabkommen bevorstehen. Details nannte Trump nicht. Heute steht der womöglich größte Börsengang in der Geschichte an. Elon Musk will für sein Raumfahrtunternehmen SpaceX umgerechnet rund 75 Milliarden Dollar einsammeln und damit alle anderen Aktiendebüts in den Schatten stellen. Musk könnte so der erste Billionär der Welt werden.
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2: mit KI-Support. Viele Wolken sind heute Morgen am Start, dazu regnet es zeitweise. Später wird es aber öfter trocken und hier und da lockert es mal auf. Am Nachmittag liegen die Höchstwerte bei 17 bis 20 Grad. Am Wochenende geht's mit mal mehr, mal weniger Wolken weiter, ab und zu ein Schauer, am Sonntag auch vereinzelt ein Gewitter.
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2: Auf der A72 Zwickau Richtung Chemnitz. Achtung, zwischen Stolberg Nord und Chemnitz Süd liegen mehrere Holzbretter auf der Autobahn. Melde auch du uns Staus und Blitzer unter 0800 50 5 mal die 9.
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4: Das wird ein perfekter Start für dich in den letzten Tag der Woche. Kannst du auf die Schulter klopfen, das hast du doch geil gemacht. Und ich versorge dich jetzt mit den meisten Hits der Meistermusik für den perfekten Vibe. Freu dich gleich auf Olivia Rodrigo und natürlich auch auf Miley Cyrus.
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5 vor 7, schönen guten Morgen. Energy Sachsen pumpt. Freu dich jetzt auf Olivia Rodrigo und Drop Dead im Energy Sachsen Hit Summer Freitag. 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Jetzt hör mal rein in Olivia Rodrigo bei Energy. Moin!

Schönen Start hier um 5.17 Uhr. Ich weiß doch ganz genau, was du brauchst. Natürlich die meisten Hits, die meiste Musik bei Energy Sachsen. Kriegst es auch vorgeliefert. Miley Cyrus, die Frau, die jetzt einen Star auf dem Walk of Fame hat. Ist ja schon vor ein paar Wochen passiert. Ich dachte ehrlich gesagt, die hatte schon einen. Aber es ist ihr erster und absolut verdient. Miley Cyrus, coole Lady, coole Musikerin. End of the World, jetzt bei Energy Sachsen. Guten Morgen.

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4: Ich bin Tom, hallo. Die Fußball-WM ist jetzt in vollem Gange. Co-Gastgeber Mexiko hat das Eröffnungsspiel gegen Südafrika gewonnen. Der Endstand 2:0. Zuvor gab es im Aztekenstadion in Mexiko-Stadt eine große Eröffnungsfeier mit internationalen Musikstars. Deutschland startet am Sonntag gegen Curaçao ins Turnier. Weniger Zuwanderung, mehr Abschiebungen, das soll die Reform des EU-Asylsystems auch in Sachsen bewirken. Heute tritt sie offiziell in Kraft. Während Sachsens Innenminister die Reform begrüßt, üben Menschenrechtsorganisationen scharfe Kritik. Sie fürchten etwa, dass Asylsuchende leichter festgesetzt werden können. Sachsens Kultusminister Clemens macht sich für neue Social-Media-Einschränkungen stark. Die Altersgrenze sollte künftig bei 14 Jahren liegen. Grund sind die lange Bildschirmzeit und gefährliche Inhalte wie Fake-Bilder. Zudem ist Clemens für mehr Aufklärung an den Schulen. Heute beraten die Bildungsminister über das Thema.
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5: Also heute hast du wirklich wieder so einen guten Wettermix dabei. Es ist ganz schön wolkig. Hier und da ist auch so ein bisschen Sonne, vor allem am Vormittag am Start. Nachmittags dann größtenteils echt ein bisschen grau und regnerisch bei bis zu 18 Grad heute. Und genauso geht es auch am Wochenende weiter. Also morgen ist es schon ein bisschen sonniger bei 22 Grad. Und Sonntag dann, wenn unsere deutschen Jungs auf Platz stehen und du eigentlich Public Viewing machen wolltest, auch da vielleicht eher so zur Sicherheit einen Regenschirm mitnehmen, denn auch da kann es hier und da ein bisschen nass werden.
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5: Das sieht gut aus auf den Straßen, ist alles frei, keine Staus, keine Blitzer. Wenn du noch irgendwo was entdeckt hast, dann sag wie immer Bescheid. 0800 50 5x die 9 oder schreib eine WhatsApp-Nummer, dazu findest du auf energy.de/Sachsen. Dein nächstes Energy Sachsen Verkehrsupdate kommt sofort, wenn es kracht. Gute Fahrt.
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5: Einen wunderschönen guten Morgen am endlich wieder Freitag. Freu dich gleich auf Somber und Homewrecker und vorher für dich Kamerad. Hug yourself.
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Hier ist Energy Sachsen, 5.42 Uhr. Haben wir es gerade auf der Glocke stehen. Lass mal schnell aufs Wetter gucken, wie das da heute so abläuft. Also sagen wir es mal so, heute wieder viele Wolken. Ab und an kann auch mal die Sonne ein bisschen rausblitzen bei bis zu 19 Grad. Morgen dann ein bisschen entspannter bei bis zu 22 und mehr Sonne. Und Sonntag, auch da ist es wieder ganz in bunt gemischt. Da gibt es Sonne, Wolken bei 18 Grad maximal. Straßencheck-up. Mach mal ganz schnell zusammen. Das sieht gut aus. Da ist alles frei. Keine Staus, keine Blitzer. 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Jede Viertelstunde mehr von Wetter und Verkehr gleich. Neuer Hit von Martin Garrix und Ed Sheeran. Vorher für dich Tones and I.

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9: 5:59 Uhr. Tag.
10: Ich bin Tom. Hallo. Die Fußball-WM in Nordamerika läuft. Mexiko hat das Auftaktspiel im Aztekenstadion in Mexico City gegen Südafrika mit 2:0 gewonnen. Imme Kasten.
11: Gelungener Start für den Co-Gastgeber. Im Spiel gab es 2 Platzverweise für Südafrika, einen für Mexiko. Vor der Partie stieg die große Eröffnungsfeier unter anderem mit Popstar Shakira. Und zehntausende Fans feierten den Sieg anschließend im Zentrum von Mexiko statt. Überschattet wurde der WM-Start von Ausschreitungen vor dem Stadion. Es kam zu Zusammenstößen zwischen Demonstranten und der Polizei. Deutschland startet am Sonntag mit dem Spiel gegen Curaçao ins Turnier.
10: Weniger illegale Zuwanderung, mehr Abschiebungen. Das soll die Reform des EU-Asylsystems auch in Sachsen bewirken. Sie ist um Mitternacht in Kraft getreten. Während Sachsens Innenminister die Reform begrüßt, üben Menschenrechtsorganisationen scharfe Kritik. Sie befürchten beispielsweise, dass Asylsuchende leichter festgesetzt werden können. Toni Kreischen von der Abschiebehaft-Kontaktgruppe betont:
12: 2014 musste Deutschland alle Untergebrachten Abschiebehaft entlassen, aufgrund eines Urteils des Europäischen Gerichtshofs. Wir wissen auch, dass diese Verfahren sehr lange dauern, aber sie werden angestrengt werden. Und dann kann zum Beispiel diese Asylverfahrenshaft, die neues, vielleicht auch komplett als europarechtswidrig eingestuft werden. Da muss man gucken.
10: Sachsens Kultusminister Clemens macht sich für neue Social-Media-Einschränkungen stark. Die Altersgrenze sollte künftig bei 14 Jahren liegen. Grund sind die lange Bildschirmzeit und gefährliche Inhalte wie Fake-Bilder. Zudem ist Clemens für mehr Aufklärung an den Schulen. Heute beraten die Bildungsminister über das Thema. Es soll der größte Börsengang der Geschichte werden. Ab heute wird Elon Musks Raumfahrtunternehmen SpaceX an der Börse gehandelt. Experten mahnen, dass die Bewertung von SpaceX geradezu hoch ausfallen könnte, auch wegen des Mythos rund um Musk.
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9: Sehr großer Mix heute beim Wetter. Also wir haben viele graue Wolken, wir haben hier und da so ein bisschen Regen und relativ kühle Temperaturen. Momentan gerade 11 Grad, geht noch weiter rauf heute auf teilweise bis zu 19 und auch ähnlich am Wochenende. Auch wieder viele graue Wolken, morgen ein bisschen mehr Sonne, Sonntag. Da ist es dann ein bisschen regnerischer, aber wir haben so durchgängig 20 Grad.
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9: Sieht noch recht entspannt aus auf den Straßen, ist alles frei. Keine Staus, keine Blitzer. Hast du noch irgendwo was gesehen? Sag Bescheid. 0800 50 5 mal die 9 oder schreib eine WhatsApp. Nummer dazu findest du auf energy.de/Sachsen. Dein nächstes Energy Sachsen Verkehrsupdate kommt sofort, wenn es kracht. Gute Fahrt.
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9: Boah, geil, oder? Es ist Freitag, es ist der letzte Tag der Woche. Ich sag mal so, du weißt selber Bescheid, Freitag ist nochmal so ein ganz besonderer Tag, wenn du aufstehst, der Wecker klingelt und du so denkst, es ist okay, ich hab's doch jetzt geschafft die Woche. Und genau das machen wir uns schön hier im Energy Sachsen Hits am Morgen. Gleich mit Kato und jetzt Holly Humberstone.
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Teil der Nummer 1 für die meisten Hits ist am Stick in die Start. Energy Sachsen um 6.08 Uhr. Freu dich gleich auf Kato. Turn the lights off. Ey, Party People, wir haben heute viel vor. Ich meine, Sonntag stehen unsere deutschen Jungs das erste Mal auf dem Platz bei der Fußball-Weltmeisterschaft gegen Curaçao. Die große Frage ist doch, wie ist denn eigentlich der Gegner? Ist das gut? Ist es schlecht? Hast du genauso wenig Plan wie ich auch? Dann checken wir das zusammen aus um 10 nach 7. Dann ist die große Frage, wo gucken wir es denn eigentlich? Wo können wir Public Viewing machen? Das weiß eine Frau, die selber total im Fußball-Game ist. Und zwar Elsie um 20 nach 8. Und wenn du darauf gar keinen Bock hast, dann checken wir nochmal die Watchlist aus von Elsie, wenn sie eh einmal im Studio ist, um 7.40 Uhr. Ich sage dir, das wird heute ein bunter Freitag im Energy Sachsen Hitsommer. Dazu Mucke, die du liebst. Jetzt für dich Kato und Turn the Lights Off. Guten Morgen!

immer dran denken. Morgens spielt hier keiner mehr Musik. Energy Sachsen hat zu pumpen um 6.12 Uhr. Wettermäßig heute, ja, ich würde ja gerne was anderes sagen, dass es hier heute so richtiges Pool- oder Grillwetter wird. Ha! Ein bisschen schwierig. Also wir bekommen heute 18 Grad maximal. Es ist relativ kühl. Dazu einen fetten Mix aus Sonne und Wolken, aber auch viel Regen. Und auch so geht es das Wochenende weiter. Morgen ein bisschen entspannter. Da ist es schon mehr sonnig bei 22 Grad. Sonntag dann echt regnerisch. Und auch da wieder so ab und an kommt es raus, die Sonne bei 18 Grad maximal. Straßencheckup, es geht ganz schnell. Also alles frei. Keine Staus, keine Blitzer. 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Jede Viertelstunde mehr von Wetter und Verkehr. Gleich neuer Hit von Dermot Kennedy. Vorher für dich, Ray. Baby.

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0: Kennedy und Funeral. Bei deiner Nummer 1 für die meisten Hits. Energy Sachsen um 20 nach 6 hat es auf der Glocke stehen. Ey, stell dir schon mal einen Wecker für diesen Sonntag. 19 Uhr. Da spielen ja unsere deutschen Fußball-Nationalmannschaftsjungs gegen Curaçao in der Weltmeisterschaft. Das erste Spiel. Aber stell dir auch gerne mal einen Wecker auf um 10. Da gibt es nämlich einen coolen Typen in der Energy Sachsen Music Lounge. Da habe ich Stars von gestern, von heute und von übermorgen am Start. Und die große Frage ist doch, sind unsere Stars eigentlich Frühaufsteher oder Nachteulen?
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2: 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Oh, tatsächlich beides so ein bisschen. 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Aber das Ding ist bei mir, ich liebe es, sehr, sehr spät noch wach zu sein, weil ich da auch die meisten Songtexte und sowas schreibe. Irgendwie habe ich das Gefühl, wenn die Welt so schläft und alles dunkel ist um mich rum, da sprudelt die Kreativität. Und gleichzeitig habe ich mir jetzt auch angewöhnt, früh aufzustehen, weil ich auch immer wieder ins Gym gehe und so und so versuche als Musiker mir sowas wie eine Tagesroutine irgendwie anzubauen. Dementsprechend ist es so eine Mischung aktuell.
0: Klingt auf jeden Fall nice. Ich würde auch gerne morgens schon, obwohl nee, würde ich eigentlich nicht, morgens ins Gym gehen. Ich habe gar keinen Bock. Also, Malik Harris in der Energy Sachsen Music Lounge. Diesen Sonntag um 10 und überall da, wo es natürlich Podcasts gibt und auf energy.de/sachsen. Jetzt für dich Dasha und Austin. Hier ist Max Music. Guten Morgen.

0: Sachsen, deiner Nummer 1 für die meisten Hits. Komm entspannt rein in den schon wieder endlich Freitag mit den meisten Hits der meisten Musik. Gleich neu, Leonie und Callum Scott und Ian Dior.
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5: 6.31 Uhr, Tag.
6: Ich bin Tom, hallo. Das Warten für Fußballfans hat ein Ende. Die WM in Nordamerika ist offiziell eröffnet. Zum Start hat Co-Gastgeber Mexiko mit 2:0 gegen Südafrika gewonnen. Danach setzte sich Südkorea mit 2:1 gegen Tschechien durch. Zuvor war das Turnier mit einer großen Feier eröffnet worden. In Strehla im Landkreis Meißen ist am Abend ein 42-jähriger Mann erschossen worden. Die Schüsse fielen vor einem Haus in der Riesaer Straße. Die Polizei suchte mit einem Hubschrauber nach den mutmaßlichen Tätern. Sie konnte wenig später zwei Männer festnehmen. Die Landratsquote in Sachsen wird auch im kommenden Wintersemester ausgeschöpft. Auf 40 Studienplätze kamen mehr als 100 Bewerber, so die Landesdirektion. Für das Studium brauchen sie keinen bestimmten Notenschnitt, verpflichten sich aber, später 10 Jahre lang auf dem Land zu arbeiten.
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5: Heute so richtig grau in graues Wetter, aber davon lassen wir uns überhaupt gar nicht stressen. Schön heute Abend einfach auf die Sofa knallen und irgendwas Cooles im Fernsehen glotzen, das geht auf jeden Fall. Heute bis zu 18 Grad maximal. Hier und da kommt auch so ein bisschen nasses Zeug von oben runter. Und so ähnlich zieht sich's auch irgendwie durchs Wochenende. Also morgen schon ein bisschen entspannter bei maximal 21 Grad. Sonntag dann wieder regnerischer, aber auch da kommt die Sonne immer mal wieder raus bei 18 Grad maximal.
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5: A4 Dresden Richtung Chemnitz zwischen Wilsdruf und den drei Knossen. Fahr da bitte vorsichtig, hier liegen Reifenteile auf der Straße. Ansonsten alles safe. Hast du noch was entdeckt, dann sag Bescheid. 0800 50 5 mal die 9. Oder schreib eine WhatsApp. Nummer dazu findest du auf energy.de/Sachsen. Dein nächstes Energy Sachsen Verkehrsupdate kommt sofort, wenn's kracht. Gute Fahrt.
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5: Lass mal ganz kurz festzuhören. Es ist 6.33 Uhr. Ich habe mir eben gerade einen Kaffee gemacht, kurz aufs Handy geguckt und da schreiben drei Leute, Max, ganz kurze Frage, wo können wir denn eigentlich am Sonntag das Deutschlandspiel gucken? Können wir das eventuell bei dir machen? Also geht's dir genauso, dann klicker dir jetzt schon mal ein Date zusammen. Wichtig, nicht der Gastgeber sein. Hast du nur Stress? Ich sag's dir. Das ist ein Profi-Tipp von mir. Wo man es aber richtig gut gucken kann, das checken wir noch zusammen aus in LCs Public Viewing Check um 20 nach 8. Bis dahin, Mucke, die dich knallwach shakt. Leonie gleich und jetzt Taylor Swift.
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hat er ein bisschen was mit Country gezaubert, aber nice, der Lost Frequencies. Hier bei Energy Sachsen, wunderschönen guten Morgen um 6.40 Uhr. 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Leonie und Kelly.

guten, gut entspannten Vibe, dieser Hit. Leonie und Callum Scott mit Stay bei Energy Sachsen. Schönen guten Morgen. 6.44 Uhr steht es bei dir gerade auf der Uhr. Lass mal schnell checken, damit du wetterprepared bist, wie es da so läuft. Also es ist ganz schön grau und grau da draußen. Trotzdem kommt hier und da vor allem mal am Vormittag die Sonne raus. Aber größtenteils ist es trotzdem dunkel und ein bisschen regnerisch ist es auch. Vor allem am Nachmittag bei 18 Grad maximal. Wochenende geht ähnlich weiter mit einem fetten Mix aus Sonne und Wolken und 20 Grad maximal. Straßencheckup schnell zusammen. Fahr bitte vorsichtig und zwar auf der A4 Dresden Richtung Chemnitz zwischen Wilsdruf und dem Dreieck Nossen liegen Reifenteile rum und der aktuellste Blitzer steht auf der B178 Oberkunnersdorf Richtung Zittau zwischen Oberkunnersdorf und B178. 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Gleich wackeln mal ein kleines bisschen ab mit dem Po zu Haven und I Run. Vorher für dich hier in Dior und Let You. Komm gut rein in den Free-Fra-Freitag. This

0: Es ist der letzte Tag der Woche und du willst den Energy Sachsen Hits nochmal in noch geilerer Quali feiern? Na dann, Attacke!
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0: Jacqueline aus Chemnitz möchte gerne den Rekord von 10 richtigen Toppen und ein streng limitiertes Energy Sachsen DAB Plus Radio gewinnen. Schönen guten Morgen!
3: Morgen!
0: Moini Popoini, na alles Juti?
3: Ja, gerade noch.
0: Das wird auch so bleiben, also hoffe ich zumindest. Pass auf, 10 richtige momentan der Rekord, 11 müsste...
3: Danke, gehört, ich war schockiert.
0: Okay, pass auf, dann starte ich einfach mal den Zufallsgenerator in der Hoffnung, da kommt was Gutes bei rum, okay?
3: Ja, bitte.
0: Tee wie Thunfischpizza.
3: Ja, lecker.
0: Sehr gut. Okay, pass auf. Dann starten die schnellsten 33 Sekunden deines Lebens. Genau jetzt. Eine Stadt mit Tee.
3: Torgau.
0: Ein Land.
3: Türkei.
0: Ein Fluss.
3: Themse.
0: Eine Pizzasorte.
3: Thunfisch.
0: Sehr gut. Ein Tier.
3: Tiger.
0: Ein Vorname.
3: Theo.
0: Ein Beruf.
3: Tischler.
0: Eine Serie.
3: Ich guck keine Serien. Scheiße, weiter.
0: Eine Farbe.
3: Türkis.
0: Etwas in deiner Tasche. Komm.
3: Taschentücher.
0: Dann haben wir noch ein Spielzeug.
3: Taschentuchpäckchen.
0: Und dann haben wir noch eine Freizeitbeschäftigung.
3: Tischtennis spielen.
0: Wow. Jacqueline, so warte mal, jetzt muss ich hier mal ganz kurz nochmal durchziehen. 11 richtige und damit hast du gewonnen. Herzlichen Glückwunsch.
3: Danke. Manchmal mit Spickzettel wie in der Schule funktioniert es halt doch.
0: Aber mega gut. Das heißt, du wirst den Energy Sachsen Hits nochmal jetzt in noch besserer Soundquali feiern. Glückwunsch.
3: Sehr schön, danke.
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0: Hier ist Energy Sachsen. Schönen guten Morgen, 6.55 Uhr am Harz. Freut dich gleich auf einen neuen Banger von Fastboy. Beautiful Life und ein Typ, der hat einfach so eine tolle, tolle, tolle Stimme. Boki von Clock Clock Out of the Dark, auch neu. Bleibt dran.
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3: Mal ganz ehrlich, wie oft sagt man später, weißt du noch, als wir nachts einfach auf Inliner nach Dresden gefahren sind? Genau deshalb gibt's da heute schön mal Nachtskater-Tour. Und zwar an diesem Abend ist eine ziemlich geile Idee. Schnapp dir dein Bestie, pack die Skates ein und sammle mal wieder diesen kompletten random Erinnerungsstuff. 18 Uhr geht's am Skatepark Lingerallee los, also viel Spaß!
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3: 6.58 Uhr, Tag.
5: Ich bin Tom, hallo. Jetzt ist es soweit, die Fußball-WM in Nordamerika ist gestartet. Los ging's mit einer großen Eröffnungsfeier im Aztekenstadion in Mexiko-Stadt, unter anderem mit Popstar Shakira. Im Eröffnungsspiel setzte sich dann Co-Gastgeber Mexiko mit 2:0 gegen Südafrika durch, danach gewann dann noch Südkorea mit 2:1 gegen Tschechien. Für Deutschland geht's dann am Sonntag los, Gegner im Auftaktspiel ist WM-Neuling Curaçao. Die EU-Asylreform soll auch in Sachsen die Zuwanderungszahlen senken. Heute ist sie offiziell in Kraft getreten. Migranten sollen schon an der EU-Außengrenze überprüft werden. Zudem könnte es künftig mehr Abschiebungen geben. Menschenrechtsorganisationen üben scharfe Kritik. Innenminister Schuster hingegen begrüßt die Reform. Die deutschen Bildungsminister beraten heute über Social-Media-Beschränkungen für Jugendliche. Sachsens Ressortchef Konrad Clemens macht sich dafür stark, soziale Medien erst ab 14 Jahren freizugeben. Er sagt:
6: Die exzessive Nutzung, also das nicht mehr wegkommen vom Telefon, das ist das Hauptproblem. Aber es ist natürlich auch die Aufmerksamkeitsspanne bei Reels, die eben nur wenige Sekunden gehen. Und natürlich aber auch Deepfakes von Mitschülerinnen und Mitschülern, von Lehrern. Und da müssen wir frühzeitig aufklären und auch mit Medienpädagogik an Schule helfen.
5: Spannende Einblicke in Ausbildungsberufe, Praktika und duale Studiengänge gibt's heute in Leipzig. Bei der langen Nacht der Ausbildung öffnen mehr als 100 Unternehmen ihre Türen und beantworten vor Ort Fragen von Schülerinnen und Schülern ab der 7. Klasse. Die Teilnahme ist kostenlos.
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3: Ist ein bisschen grau bewölkt heute. Es ist auch noch gerade relativ kühl, heißt also auf jeden Fall Jacke überschmeißen. Keine dumme Idee bei 11 Grad. Geht ein bisschen weiter rauf heute auf teilweise bis zu 18. Immer mal wieder kann ich so eine kleine Regenhusche überraschen. Und so zieht sich es auch ein bisschen durch das ganze Wochenende. Morgen ein bisschen entspannt bei mehr Sonne und maximal 21 Grad. Sonntag dann wieder ein bisschen mehr Regen und 18 Grad maximal.
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3: A4 drehst Richtung Chemnitz zwischen Wilsdruff und dem Dreieck Nossen. Fahr da bitte vorsichtig, hier liegen Reifenteile auf der Straße.
4: Blitzer.
3: B178 Oberkunnersdorf Richtung Zittau zwischen Oberkunnersdorf und der B178. Hast du noch was entdeckt, dann sag Bescheid. 0800 50 5 mal die 9 oder schreib eine WhatsApp. Nummer dazu findest du auf energy.de/Sachsen. Dein nächstes Energy Sachsen Verkehrsupdate kommt sofort, wenn es kracht. Gute Fahrt.
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3: Das ist doch nice, ey. Die WM läuft, der Hitsommer läuft, Freitag läuft. Weiß man gar nicht, wofür man sich zuerst entscheiden soll. Ey, Sonntag, weißt du Bescheid, 19 Uhr, Deutschland gegen Curaçao. Ist ja das erste Spiel unserer deutschen Nationalmannschaft. Wie der Gegner so aufgestellt ist, das checken wir gleich aus in 10 Minuten. Vorher natürlich passend für deine Energy Sachsen Hitsommer Playlist. Mucke, die du liebst. Tate McRae gleich und Oliver Heldens jetzt.
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0: Freitag. Ernest in Sachsen läuft. Die meisten Hits, die meiste Musik um 7.06 Uhr. Ja, seit gestern ist er losgegangen, die Fußball-Weltmeisterschaft. Am Sonntag rollt ja dann noch der Ball für unsere DFB-Jungs. Jamie aus Chemnitz ist da aber relativ optimistisch, wa?
1: Ja, Deutschland wird Weltmeister.
0: Stark. Also für einen Sieg am Sonntag gegen Curaçao ist das also sozusagen Pflicht. Aber gegen wen zocken wir denn da eigentlich? Jasper mit einem Gegnercheck. Hau mal ganz kurz raus.
2: Einfach mal das ganze Jahr über Sommer. Eine Wassertemperatur von fast 30 Grad und so richtig schön türkisblaues Wasser. Ja, das ist der Vibe auf Curaçao. Die karibische Insel ist einfach mal das kleinste Land der WM-Geschichte. Flächenmäßig ist es einfach mal nur 1,5 mal so groß wie Leipzig und hat weniger Einwohner als Chemnitz. Und der Marktwert der Nationalmannschaft ist einfach mal nur 1/4 so hoch wie von Florian Wirtz. Aber auch wenn Curaçao vielleicht jetzt nicht die besten Spieler hat, ist die Stimmung bei den Brüdern auf jeden Fall absolute Weltklasse. Armin, so klingt's im Mannschaftsbus. Ey, sympathischer geht's wohl kaum. Und Marie aus Leipzig glaubt auch an die fußballerische Qualität.
3: Sag, Curaçao gewinnt 3-0 gegen Deutschland.
0: Also, Sonntag ab 19 Uhr guckst du dir das an, wie unsere deutsche Nationalmannschaft mal schön ins Turnier reinstartet. Hoffentlich gleich direkt mit dem Sieg. Wir grooven uns jetzt ganz entspannt ein mit dem neuen Hit von Fastboy bei Energy Sachsen. Das ist Beautiful Life.

Easy Going rein starten in den Freifra-Freitag um 7.10 Uhr. Da läuft natürlich Energy Sachsen und das Wetter, ja, das hat noch nicht ganz verstanden, dass jetzt so der Hitzsommer läuft. Aber ich glaube, das wird noch kommen. Heute größtenteils bewölkt, hier und da so ein kleines bisschen Regen bei bis zu 18 Grad. Ähnlich zieht es sich auch am Wochenende durch mit einem Mix aus Sonne, Wolken, aber auch Regen und 20 Grad. Straßencheckup ganz fix für dich gemacht. A4 drehst Richtung Chemnitz zwischen Wilsdruf und dem Dreieck Nossen. Hier liegen Reifenteile auf der Straße. Der aktuellste Blitzer steht auf der B178 Oberkunnersdorf Richtung Zittau zwischen Oberkunnersdorf und der B178. 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Klock gleich neu. Out of the Dark. Jetzt für dich Nina Chuba. 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

0: Clock Clock Out of the Dark bei deiner Nummer 1 für die meisten Hits. Energy Sachsen ist an um 7.17 Uhr. Ey, ich glaube ehrlich gesagt, da ist so ein kleines bisschen Aufregung am Start beim DFB-Team. Also unsere deutsche Nationalmannschaft, Sonntag, Curaçao, Fußball-Weltmeisterschaft, erstes Spiel. Wenn sie sich gut anstellen, dann holen sie das Ding nach Hause. Aber man muss auch sagen, die Boys, die haben da echt guten Spaß. Also, wenn ich mal so auf den Insta-Kanal gucke, also da wurde schon im Pool so ein bisschen rumgeplanscht, für alle Ladies vor allem. Also Sixpack-Alarm ist da auf jeden Fall am Start. Gerne mal vorbeigucken, selbst wenn du nicht so auf Fußball stehst. Dann haben die ja ein ultra geiles, ja, so eine ultra geile Homebase in North Carolina. Sieht aus wie so ein großes schottisches Schloss, könnte man fast sagen. Mit einer Sandsack-Wurfanlage, mit einem riesengroßen Fitnessstudio. Die geben da auch eine Roomtour. Und das Geile ist, du siehst halt übertrieben dolle, dass der Vibe zwischen den Boys unfassbar gut ist. Ich würde fast behaupten, so gut wie fast noch nie. Also die necken sich da gegenseitig, die haben den Spaß ihres Lebens und ich glaube, das sind perfekte Grundvoraussetzungen, um das Ding am Sonntag nach Hause zu holen. Wie guckst du eigentlich Fußball? Gerne mal rumhauen an die 0351 28 98 9000.
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0: Also spätestens weiß jetzt jeder, dass ich hier heute im Studio bin, so laut, wie ich gerade bei Miles Smith mitgesungen habe. Und du vielleicht auch. Jetzt erinnert sich Sachsen um 7.28 Uhr und gleich wird richtig laut mitgegrölt. Und vor allem so irgendwo auf dem Tisch rumgehämmert oder vielleicht auch bei dir auf dem Autolenkrad zu Bibi Rexha und Faithless mit New Religion und neu Harry Styles, American Girls. Bleib dran.
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0: 7.31 Uhr, Tag.
16: Ich bin Tom, hallo. Jetzt ist es soweit, die Fußball-WM in Nordamerika ist gestartet. Los ging's mit einer großen Eröffnungsfeier im Aztekenstadion in Mexiko-Stadt. Im Eröffnungsspiel setzte sich Mexiko mit 2:0 gegen Südafrika durch. Danach gewann dann noch Südkorea mit 2:1 gegen Tschechien. Wie deutsche Schulen mit sozialen Medien umgehen sollten, darüber beraten heute die Bildungsminister. Sachsens Ressortchef Konrad Clemens macht sich für mehr Aufklärung stark. Zudem fordert er, soziale Medien grundsätzlich erst ab 14 Jahren freizugeben. Wegen sinkender Flüchtlingszahlen schließt die Notunterkunft in Kamenz Ende des Monats. Für die derzeit 150 Bewohner gibt es genug freie Plätze in den Gemeinschaftsunterkünften in Kamenz und Hoyerswerda. Sie sollen im Laufe des Monats umziehen. Die Notunterkunft bleibt vorerst aber als Standby-Objekt betriebsbereit.
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0: Ja, was soll ich dir denn sagen? Also wenn du heute den Drip trotzdem fühlen willst, nimm die Sonnenbrille mit. Auch wenn man sie nicht so häufig braucht, dann musst du es halt einfach auf den Kopf aufgesetzt lassen. 11 Grad haben wir momentan. Es geht noch ein bisschen weiter rauf heute auf bis zu 18. Und das Wochenende, das ist auch gut durchgemischt mit Sonne, Wolken, aber auch viel Regen bei 20 Grad.
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0: A4, drehst Richtung Chemnitz. Zwischen Wilsdruf und dem Dreieck-Nossen. Fahr da bitte vorsichtig, hier liegen Reifenteile auf der Straße.
1: Blitzer.
0: B178, Oberkunnersdorf Richtung Zittau. Zwischen Oberkunnersdorf und der B178. Hast du noch was entdeckt, dann sag Bescheid. 0800 50 5 mal die 9. Oder schreib eine WhatsApp. Nummer dazu findest du auf energy.de/Sachsen. Dein nächstes Energy Sachsen Verkehrsupdate kommt sofort, wenn's kracht. Gute Fahrt.
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0: Einen wunderschönen guten Morgen am Freitag dir gewünscht. Das ist doch nice. Guck mal, der Energy Sachsen Hitsommer, der ist am Stege die Start. Wir versorgen dich mit allem, was dir wichtig ist. 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Auf energy.de/Sachsen. Und natürlich Banger gleich. Bibi Rexha und jetzt Alex Foren.
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0: genügend Energy Sachsen geht's rein für dich in deinen Freitag um 7.39 Uhr. Ja, du hast es bestimmt schon mitbekommen. Gestern Eröffnungsspiel der Fußballweltmeisterschaft 2026. Unsere deutschen Jungs stehen ja am Sonntag auf dem Tableau gegen Curaçao in Houston. Ich hoffe ehrlich gesagt, dass nicht die Durchsage kommt, Houston, wir haben ein Problem. Ich bin mir aber sehr sicher, die werden da schon nach Hause holen, das Ding. Wenn du jetzt aber sagst, boah, Fußball, nee, ja, gar keinen Bock drauf. Da gibt's doch Gott sei Dank Elsie und die hat anderen Serien und Filmstuff für dich zusammengeballert. Let's go!
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2: Bei mir kriegst du alle Infos rund ums Streamen und was auf deiner Watchlist nicht fehlen darf. Da gibt's wieder richtig nice neuen Stuff. Was Emotionales, Romantisches. Prime Video hat eine neue Serie zum Mitverlieben. Every Year After. Als Jugendliche hat eine junge Frau mit dem Nachbarsjungen eine unvergessliche Zeit. Jahre später stirbt dessen Mutter und sie fährt zu ihm. Alte Gefühle kommen hoch, etwas Neues könnte sich entwickeln. Es ist wirklich besonders.
3: Ich bin jahrelang immer nur davor weggelaufen.
2: Jennifer Lopez und Netflix? Das kann nur eine neue Rom-Com sein. Office Romance geht um eine perfektionistische Workaholikerin. Sie leitet eine eigene Fluggesellschaft und dort fängt ein charmanter Anwalt an. So charmant, dass die beiden eine geheime Affäre starten. Im Büro. Das wird natürlich nicht so gern gesehen. Gefährdet beide Karrieren, auch die Beziehung.
4: Im Büro wird nicht rumgemacht.
5: Im Büro niemals.
2: Und noch eine News für meine Lesemäuse. Schon mal was vom Bestseller-Roman The Seven Husbands of Evelyn Hugo gehört? Geht um eine Hollywood-Ikone, die einer unbekannten Journalistin ihre Lebensgeschichte und skandalöse Liebeswahrheiten erzählt. Die Story wird jetzt von Netflix verfilmt und die Regie übernimmt einfach Anna Kendrick. Die sonstige Schauspielerin kennst du aus Pitch Perfect, steht aber für dieses Projekt hinter der Kamera.
6: Das musst du gesehen haben.
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Das ist ein Beat, den ich liebe. Bibi Rexha und New Religion bei deiner Nummer 1 für die meisten neuen Hits. Energy Sachsen um 7.43 Uhr. Ja gut, also ehrlich gesagt, Wetter lieb ich gerade nicht so richtig doll. Aber man muss auch positiv sehen. Mein Opa hat immer gesagt, der Garten freut sich. Wenn es regnet, ist doch schön. 18 Grad haben wir heute. Guter Mix aus Sonne und Wolken. Und am Wochenende geht es ähnlich weiter, weil es morgen ein bisschen sonniger ist bei bis zu 21 Grad. Straßenchecker, bitte fahr vorsichtig. Und zwar ist was los auf der A4, drehst Richtung Chemnitz. Zwischen Wilsdruff und dem Dreieck Nossen liegen Reifenteile rum. Aktuell Zerblitzer B178 Oberkunnersdorf Richtung Zittau. 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Gleich neuer Hit von Harry Styles, American Girls. Vorher für dich, Lady Gaga.

0: von Harry Styles, American Girls. Hier ist Energy Sachsen. Wunderschönen guten Morgen. Ja, was soll ich dir denn sagen? Diesen Sonntag, da ist Deutschland mal schön am Stigge die Start in der WM gegen Curaçao. Und vielleicht gibt es dieses Jahr einen neuen Wettbewerb. Wer jubelt zuerst? Du kennst vom letzten Turnier, irgendwo schreit schon jemand
1: Tor, geil!
0: Während auf dem eigenen Fernseher halt noch gespielt wird. Das liegt tatsächlich an einer kleinen Verzögerung bei der Übertragung. Und die können tatsächlich bis zu 2 Sekunden ausmachen. Deshalb versprechen einige Anbieter jetzt zur WM einen Jubelbooster. Ist kein Scheiß. Die Tore sollen schneller auf einem Bildschirm landen. Schau vorher vielleicht mal bei dir in den Einstellungen. Das ist jetzt ein Nice-to-Know-Tipp. Manche Anbieter haben dafür sogar einen extra Sportmodus eingeführt. Da könnte es dieses Mal passieren, dass du zuerst ausflippst und die Nachbarn halt so ein bisschen blöd in die Röhre reingucken. Also unbedingt mal auschecken, der Sportmodus bei dir. Und jetzt knallwach werden mit Malik Harris und Rockstars. Und diesen Dude, den siehst du übrigens oder hörst ihn live diesen Sonntag in der Energy Sachsen Music Lounge. Das darfst du nicht verpassen. Moin!

0: Männer Need. Boah, so ein entspannter Hit hier bei Energy Sachsen. Wunderschönen guten Morgen. Gleich Kygo, Save My Love und Michael Schulte.
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10: Ich bin Tom. Hallo. Jetzt ist es soweit, die Fußball-WM in Nordamerika ist gestartet. Los ging's mit einer großen Eröffnungsfeier im Aztekenstadion in Mexiko-Stadt. Jana Klonikowski.
11: Ja, da war unter anderem Popstar Shakira mit dabei. Danach sahen die mehr als 80.000 Fans im Stadion dann einen Sieg von Co-Gastgeber Mexiko gegen Südafrika. Endstand 2:0. Während des Spiels gab es auch noch 3 rote Karten. Das gab es noch nie während eines WM-Eröffnungsspiels. Im zweiten WM-Spiel setzte sich dann noch Südkorea mit 2:1 gegen Tschechien durch. Deutschland startet am Sonntag gegen Curaçao ins Turnier.
10: Seit heute ist die Reform des europäischen Asylsystems in Kraft. Die Migrationsregeln wurden verschärft, um Asylentscheidungen und Abschiebungen zu beschleunigen. Menschenrechtler üben Kritik und haben Zweifel, dass die neuen Regeln umsetzbar sind. Sachsens Innenminister Schuster hingegen begrüßt sie, räumt aber ein.
12: Bei uns ist und bleibt wie in ganz Deutschland der Engpass die Abschiebehaftanstalten. Also das sage ich mal ganz offen, wenn GEAS funktioniert, dann muss ich mir wirklich was einfallen lassen, weil dann die Plätze nicht ausreichen werden.
10: Heute steht der womöglich größte Börsengang in der Geschichte an. Elon Musk will für sein Raumfahrtunternehmen SpaceX umgerechnet rund 75 Milliarden Dollar einsammeln und damit alle anderen Aktiendebüts in den Schatten stellen. Musk könnte so der erste Billionär der Welt werden. Erzgebirge Aue ist endgültig in die Fußballregionalliga abgestiegen. Das hat der DFB entschieden und den letzten freien Platz in Liga 3 an Havelse gegeben. Die Niedersachsen rücken für 1860 München nach, die nicht genug Geld für den Klassenerhalt aufbringen konnten. Hätte Havelse die Anforderungen nicht erfüllt, wäre Aue in der Liga geblieben.
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8: So ein bisschen grau in grau ist irgendwie heute das Wetterradar. Es kommt ab und an so ein bisschen mal die Sonne raus bei 12 Grad. Momentan geht noch ein bisschen weiter rauf auf bis zu 18. Morgen und übermorgen ist es dann auch so ein guter Mix aus Sonne und Wolken, aber auch viel Regen bei 20 Grad.
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8: A4 dreht sich durch Chemnitz zwischen Wilsdruf und dem Dreieck-Nossen. Fahr da bitte vorsichtig, hier liegen Reifenteile rum.
9: Blitzer.
8: B178 Oberkunnersdorf Richtung Zittau zwischen Oberkunnersdorf und der B178. Steffi hat was gesehen. Dankeschön. Chemnitz, Wolgograder Allee in Richtung Südring. Und Leipzig, Wolfgang-Heinze-Straße stadteinwärts. Hast du noch was entdeckt, dann sag Bescheid. 0800 50 5x die 9 oder schreib eine WhatsApp-Nummer, dazu findest du auf energy.de/Sachsen. Dein nächstes Energy Sachsen Verkehrsupdate kommt sofort, wenn es kracht. Gute Fahrt.
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8: Gerne einen wunderschönen guten Morgen am endlich wieder Freitag. Und diesen Tag, den zelebrieren wir heute. Natürlich mit den meisten neuen Hits der meisten Musik im Energy Sachsen Hit Sommer. Somber habe ich gleich für dich mit Homewrecker und jetzt Kamerad.
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0: Sonntag. Gestern hat ja Mexiko die WM eröffnet mit einem 2:0 gegen Südafrika. For real, so viele rote Karten gab es noch nie in einem Eröffnungsspiel. Hast ja gerade schon in den Energy Sachsen News gehört bei Tom. Ja, es war ein ganz schön wildes Spiel. Unsere Jungs müssen ja Sonntag gegen Curaçao ran. Marie aus Leipzig, was denkst du, wie geht's denn aus?
1: Ich sag, Curaçao gewinnt 3:0 gegen Deutschland.
0: 3:0? Ich bin da ein bisschen optimistischer, sage ich dir for real. Ich denke, das wird knappiges 5:0 für uns. Hast du einen Guess? Schick den gerne mal rum. Mit einer WhatsApp-Sprachnachricht an die 0351 28 98 9000. Und falls es dir so geht wie mir und du so medium Ahnung von Fußball hast, ich sage mal so, es gibt doch immer Sprüche, die man wirklich immer sagen kann. Und hier gibt es so ein kleines Sprüche-Paket für dich, damit keiner merkt, dass du wirklich so gar keinen Plan hast.
2: Ey, der hat schon gelb.
3: Ja, die müssen vorne mehr Druck machen.
2: Das kann ich ja sogar besser. Die brauchen mal neue Impulse. Der Rechtsaußen schläft aber heute auch.
4: Ja gut, die Bilanz ist nicht herausragend, brauchen wir nicht drüber reden.
0: So, das haben wir schon mal. Jetzt weißt du Bescheid, ein paar Sprüche, die man einfach immer droppen kann. Und in gleich 10 Minuten, dann checken wir mal zusammen aus, wo du diese Sprüche auch auspacken kannst. 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

0: Michael Schulte hier bei Energy Sachsen. Einen wunderschönen guten Morgen am Free-Fra-Freitag. Ey, übermorgen ist es soweit, das erste Spiel unserer deutschen Nationalmannschaft. Und ich bin hier nicht alleine. Kollegin Elzie ist auch mit am Start.
1: Guten Morgen. Hallo, guten Morgen.
0: Sage mal du und Fußball-Weltmeisterschaft, wie ist es da bisher? Hast du Bock?
1: Ich sag ehrlich, ich hab mies Bock. Also seit EM vor 2 Jahren bin ich drin.
0: Jetzt ist natürlich die große Frage, wo gucken wir eigentlich, Elzie?
1: Ich bin ja ehrlich ein bisschen traurig, dass die großen Spots wie in Dresden der Kaufpark Nickern diesmal kein Public Viewing machen, aber trotzdem kleinere Places. Auf die Ballsportarena ist doch Verlass. Hier kannst du easy mit einer größeren Gruppe antanzen, denn Platz ist genug, auch für Stimmung. Mega süß, draußen und umgeben von Grün. Auf dem Konzertplatz Weißer Hirsch kriegst du bestes Open-Air-Flair. Und wenn draußen, dann schön im Liegestuhl mit Sand unter den Füßen. So glotzt du in der Beachbar Meißen.
0: Na, dann weißt du doch schon mal Bescheid. Und was in deiner Hood sonst alles so abgeht, das checkst du jetzt aus auf energy.de/Sachsen. Schönen guten Morgen.
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0: Bei dir läuft Energy Sachsen, du weißt doch Bescheid. Morgens spielt dir keiner mehr Musik um 8.25 Uhr und das zeige ich dir auch gleich wieder. Es gibt für dich eine coole Nummer von Kato, Turn the Lights Off und neu Olivia Rodrigo, Drop Dead. Bleib dran.
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3: 8:29 Uhr. Tag.
4: Ich bin Tom. Hallo. Das Warten für Fußballfans hat ein Ende. Die WM in Nordamerika ist offiziell eröffnet. Zum Start hat Co-Gastgeber Mexiko mit 2:0 gegen Südafrika gewonnen. Danach setzte sich Südkorea mit 2:1 gegen Tschechien durch. Zuvor war das Turnier mit einer großen Feier eröffnet worden. In Strehla im Landkreis Meißen ist am Abend ein 42-jähriger Mann erschossen worden. Die Schüsse fielen vor einem Haus in der Riesaer Straße. Die Polizei suchte mit einem Hubschrauber nach den mutmaßlichen Tätern. Sie konnte wenig später zwei Männer festnehmen. Die Landarztquote in Sachsen wird auch im kommenden Wintersemester ausgeschöpft. Auf 40 Studienplätze kommen mehr als 100 Bewerber, so die Landesdirektion. Für das Studium brauchen sie keinen bestimmten Notenschnitt, verpflichten sich aber, später 10 Jahre lang auf dem Land zu arbeiten.
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5: Viele graue Wolken heute. Also ich brauche dich ja nicht anzulügen. Es ist jetzt nicht der super, super, super krasse Sommertag, aber trotzdem ist es okay. Hol dir noch ein bisschen frische Luft rein ins Büro oder vielleicht mal kurz Autoscheibe runter machen. 12 Grad momentan, geht noch ein bisschen weiter hoch, heute auf bis zu 18. Am Wochenende auch viel durchmixt irgendwie. Also Sonne, Wolken, aber auch ein bisschen Regen bei 20 Grad.
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5: Na, lass mal schnell auf die Straßen gucken. A4 dreht es Richtung Chemnitz zwischen Wilsdruff und dem Dreieck-Nossen. Hier liegen Reifenteile auf der Straße. Bitte vorsichtig fahren.
0: Blitzer.
5: B178 Oberkunnersdorf Richtung Zittau zwischen Oberkunnersdorf und der B178. Chemnitz, Wolgograder Allee in Richtung Südring. Steffi hat's gesehen, dankeschön. Und in Leipzig auf der Wolfgang-Heinze-Straße statt einwärts in der 30er-Zone. Hast du noch was entdeckt, dann sag Bescheid. 0850 5x9 oder schreib eine WhatsApp. Nummer dazu findest du auf energy.de/Sachsen. Dein nächstes Energy Sachsen Verkehrsupdate kommt sofort, wenn's kracht. Gute Fahrt!
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5: Energy, Knallwach. Einen wunderschönen Start hier in den Tag. Ich habe mich gerade so ein kleines bisschen auf dem Instagram-Profil unserer deutschen Fußballnationalmannschaft verloren. Die haben ja wirklich einen so geilen Vibe. Die haben irgendwie gestern so Papierflieger gebaut. Damit haben sie sich abgeschossen. Dann begann der Tag heute schon mit fettem Training. Also hier Stretching und auf dem Fahrrad rumfahren. Dann haben sie noch Basketball gezockt. Also es ist irgendwie gefühlt wie so eine ganz große Klassenfahrt, so in der 9. Klasse. So einfach so ein bisschen rumblödeln und im Idealfall zum Schluss noch Pokal mit nach Hause nehmen. Das wäre doch gar nicht so schlecht. Sonntag, 19 Uhr gegen Curaçao, erstes Spiel. Natürlich sind da die Däumchen ganz fest gedrückt. Welcher wirkliche Endgegner aber eigentlich den Jungs zu schaffen machen könnte, das klären wir gleich mal in so circa 15 Minuten. Vorher für dich Shabuzi und Mikey's Mind.
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Shabuzi und Miles Smith mit Blink Twice. Hier ist der Energy Sachsen. Einen wunderschönen guten Morgen am Free-Fra-Freitag. Ja, da kommen wir doch mal gut rein in den letzten Tag der Woche. Ey, Finale hast du doch schon mal geschafft. Also fast zumindest. 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Lass mal kurz checken, wer steht hier gerade so auf Platz 2? Martin Garrix und Ed Sheeran. Hast du selber reingevotet? Und hierüber freue ich mich ganz doll, denn Platz 1 genau in dieser Sekunde im aktuellen Energy Sachsen Musiktester Voting ist. Oh, ich liebe das. Dermot Kennedy und Funeral bei deiner Nummer 1 für die meisten neuen Hits. Also, du hast es selber in der Hand. Klick dich jetzt rein auf energy.de/sachsen und dann wirst du unser niegelnagelneuer Musiktester. Den ich aber gerne auch drinnen lassen, weil ich finde ihn super. Kato, turn the lights off. Jetzt!

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ganz brandneuer Hit von Olivia Rodrigo, Drop Dead, bei RNHT Sachsen. Komm entspannt rein in den letzten Tag der Woche und lass dich heute nochmal auf Arbeit feiern, dass du es wirklich gut gemacht hast die Woche. Hoffentlich feiern wir unsere deutschen Nationalmannschaftsjungs an diesem Sonntag auch, denn da starten sie ja rein ins erste große Spiel der Weltmeisterschaft. Großer Endgegner bei diesem Turnierjahr. Die Hitze tatsächlich, 31 Grad sind für Sonntag in Houston, Texas angesagt, im Schatten. Deshalb werden die Jungs zu wandelnden Kühlschränken, das ist kein Mist, mit speziellen Kühlwesten, die die Hauttemperatur um bis zu 13 Grad senken können. Ich finde das ziemlich krass, ey, das Ding enthält irgendwie so ein spezielles Gel, das vorher eingefroren wird. Die gleiche Technik gibt es auch für die Füße. Übergroße Kühlschuhe gegen Überhitzung und Schwellungen. Also ich sag dir for real, wenn das wirklich funktioniert, wäre das vielleicht auch was für uns, falls der RNHT Sachsen Hitzsommer dieses Jahr wieder komplett eskaliert und es im Freistaat richtig, richtig heiß wird. Also so Kühlschuhe, das sehe ich ganz dolle bei mir. Dann sagt Schatzi nie wieder, boah, du hast aber stinke Füße. Schönen guten Morgen.

0: Nicer Track für den Energy Sachsen Hitsommer. Glockenbach und Magic Moment. Komm gut rein in den Tag um 8.54 Uhr. Ey, heute ist Friday angesagt und das wird hier aber richtig gefeiert. Martin Garrix und Ed Sheeran gleich neu mit Repeated und Taylor Swift Opalite. Bleibt dran.
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0: Für dich gibt's heute wirklich Feierabend. In der Chemiefabrik in Dresden ist ab 21.30 Uhr eine fette 90er-Trash-Party mit einem abwechslungsreichen Set am Start. 90er-Vibes natürlich inklusive. Lass dir das nicht entgehen und feier schon mal rein ins Wochenende. Die Preise sind wirklich fair, trust me. Das wird sehr, sehr, sehr cool. Viel Spaß. 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Klick dich rein auf energy.de/Sachsen.
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0: 8.58 Uhr. Tag.
15: Ich bin Tom. Hallo. Der Ball rollt bei der Fußball-WM. Die größte Weltmeisterschaft aller Zeiten ist gestern Abend offiziell eröffnet worden. Jana Klonikowski berichtet.
16: Erst die große Eröffnungsfeier im legendären Aztekenstadion in Mexiko-Stadt, unter anderem mit Popstar Shakira. Dann feierten Co-Gastgeber Mexiko und die meisten der mehr als 80.000 Fans im Stadion einen 2:0-Sieg gegen Südafrika. Neben all dem Jubel gab es aber auch vor dem Stadion Zusammenstöße zwischen Demonstranten und der Polizei. Im zweiten WM-Spiel setzte sich dann heute früh noch Südkorea mit 2:1 gegen Tschechien durch. Deutschland startet übermorgen gegen Kyrgyzstan.

0: Curaçao ins Turnier.
1: Soziale Medien sind für viele junge Menschen ein ständiger Begleiter. Den deutschen Bildungsministern macht das zunehmend Sorgen. Heute beraten sie darüber, wie die Schulen mit dem Thema umgehen sollten. Sachsens Kultusminister Konrad Clemens ist für mehr Aufklärung. Zudem soll an sächsischen Schulen bald ein Handyverbot bis zur 8. Klasse gelten. Clemens betont aber:
2: Der Tag hat noch viele weitere Stunden und es gibt auch noch das Wochenende und die Ferien. Und ich bin sehr dafür, dass man auch die Social-Media-Anbieter in die Pflicht nimmt. Die Plattformen, die Dienste und dort eine Social-Media-Beschränkung für Kinder und Jugendliche bis 14 Jahre durchsetzt.
1: Weniger Zuwanderung, mehr Abschiebungen. Das soll die Reform des EU-Asylsystems auch in Sachsen bewirken. Heute tritt sie offiziell in Kraft. Während Sachsens Innenminister die Reform begrüßt, üben Menschenrechtsorganisationen scharfe Kritik. Sie fürchten etwa, dass Asylsuchende leichter festgesetzt werden können. Seit Wochen warten Forscher darauf, nun ist das Wetterphänomen El Niño wieder da. Das hat die US-Wetterbehörde bekannt gegeben. Alle paar Jahre erwärmt sich das Wasser auf Äquatorhöhe im Pazifik sehr stark, was Auswirkungen auf das Wetter auf der ganzen Welt hat.
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4: Ja, es ist heute so ein kleines bisschen Schmuddelwetter irgendwie. Also wir haben ein paar graue Wolken am Himmel, da kommt auch immer mal wieder so ein bisschen Regen rausgeschossen. Trotzdem kommt mal so über den Tag immer mal wieder ganz kurz die Sonne raus. Die bleibt auch morgen ein bisschen länger da stehen und wir haben weniger Regen. Und Sonntag, also wenn du vorhattest Public Viewing irgendwie zu machen und unsere deutschen Jungs anzufeuern gegen Curaçao 19 Uhr, nimm mal vielleicht einen Regenschirm mit. Ist keine dumme Idee, denn es kommt immer mal wieder Regen runter bei 18 Grad maximal.
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4: A9, Halle Leipzig Richtung Berlin. Zwischen dem Rastplatz Kapellenberg Ost und Halle. Hier brennt ein LKW. Fahr da bitte vorsichtig.
3: Blitzer.
4: Aber oben stehen in Zwicke auf der B173 Dr. Friedrichsring in Richtung Chemnitz in Höhe der B93. Jason hat's gesehen, danke mein Großer. Dann haben wir es in Markkleeberg-Coburger Straße beidseitig. Chemnitz, Wolgograder Allee in Richtung Südring und Leipzig, Wolfgang-Heinze-Straße stadteinwärts. Hast du noch was entdeckt, dann sag Bescheid. 0850 5x die 9 oder schreib eine WhatsApp-Nummer dazu, findest du auf energy.de/Sachsen. Dein nächstes Energy Sachsen Verkehrsupdate kommt sofort, wenn es kracht. Gute Fahrt!
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4: Hola, ¿qué tal? Wir starten zusammen rein in den letzten Tag der Woche. Guck mal, Finale hast du doch geschafft. Also und das ganz easy sogar. Und jetzt noch versorgt werden mit den meisten Hits der meisten Musik. Das ist der Energy Sachsen Hit Sommer. Gleich für dich. Hunter X und Golden. Und jetzt Leonie. Don't worry. Übrigens, zu Leonie schicken wir dich auch. Check alle Infos aus auf energy.de/Sachsen.
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0: Hunter X und Golden. Bei deiner Nummer 1 für die meisten Hits, Energy Sachsen, läuft. 9:07 steht's auf der Glocke. Und auch zum Finaltag der Woche, da lassen wir jetzt nochmal einen gucken, denn es gibt einen ganz brandneuen Hit und den musst du einfach gehört haben.
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0: Kommt von Alesso und One Republic, In Your Eyes. Alleine schon die Combo ist nice. Alles, was One Republic irgendwie anfasst, wird immer nice. Dazu nach Alesso, auch da sage ich fettes Like. Und die Message von diesem Hit ist einfach so schön und greift auch irgendwie mein steinhartes Herz so ein bisschen an. Denn, und das kennst du vielleicht, sei es jetzt bei Schatzi oder beim besten Freund oder bei der besten Freundin, es gibt so Menschen, die guckt man so ganz tief in den Augen und man weiß einfach so, du bist mein Mensch. Also so, dir kann ich alles anvertrauen, mit dir kann ich irgendwie Pferde stehlen und du bist mir niemals sauer, wenn ich irgendwie auch mal was Doofes tue. Und ich finde, das hat man selten, aber wenn man das hat, dann muss man auch daran festhalten. Und genau darum geht es in dem Hit und das ist einfach nur schön. Alesso und One Republic, In Your Eyes, ist ganz neu und zuallererst für dich jetzt bei Energy Sachsen. Komm entspannt rein in den Tag. Hier ist Max Music für dich.

Knallbach, guten Tag. Energy Sachsen hast du laufen um 9.18 Uhr. Ey, heute wichtiger Tag. Nicht nur für unsere deutsche Fußballnationalmannschaft, die bereitet sich ja gerade schon crazy auf Sonntag vor. Sieht man gerade auf dem Insta-Account. Die machen schon mal Sport, Frühstück haben sie auch schon gegessen. Ist halt alles sehr proteinreich, ne? Also mit Rührei und Co. Es kann tatsächlich auch sein, dass heute der erste Billionär der Welt in die Geschichte eingeht. Und über den Typen kann man sagen, was man will. Elon Musk bringt sein Unternehmen SpaceX an die Börse und das ist komplett wild. Junge, 1 Billion hat 12 Nullen. Meine Telefonnummer hat gerade mal 4. Und da redet man schon über Fuck You Money, oder? Ich meine, also bis zum Ende seines Lebens wird er das nicht mehr ausgeben können. Das ist ja wohl Real Talk. Ich meine, gut, ob er nur 1 Billion hat oder Milliardär, das ist dem wahrscheinlich jetzt auch relativ Ritze. Es ist und bleibt einfach Elon Musk. Mehr sage ich dazu nicht. Martin Garrix und Ed Sheeran mit Repeated jetzt bei Energy Sachsen. Komm entspannt rein in den letzten Tag der Woche. Jetzt haben wir es ganz genau um 9.19 Uhr. Schönen guten Morgen.

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0: 9.26 Uhr haben wir es hier bei Energy Sachsen. Komm entspannt rein in den letzten Tag der Woche, natürlich ausgestattet mit Hit Music Only. Gleich für dich David Guetta und neuer Hit von Dermot Kennedy, Funeral. Bleib dran!
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12: 9.29 Uhr, Tag.
13: Ich bin Tom, hallo. Jetzt ist es soweit, die Fußball-WM in Nordamerika ist gestartet. Los ging's mit einer großen Eröffnungsfeier im Aztekenstadion in Mexiko-Stadt. Im Eröffnungsspiel setzte sich Mexiko mit 2:0 gegen Südafrika durch. Danach gewann dann noch Südkorea mit 2:1 gegen Tschechien. Die Landarztquote in Sachsen wird auch im kommenden Wintersemester ausgeschöpft. Auf 40 Studienplätze kamen mehr als 100 Bewerber, so die Landesdirektion. Für das Studium brauchen sie keinen bestimmten Notenschnitt, verpflichten sich aber, später 10 Jahre lang auf dem Land zu arbeiten. Wegen sinkender Flüchtlingszahlen schließt die Notunterkunft in Kamenz Ende des Monats. Für die derzeit 150 Bewohner gibt es genug freie Plätze in den Gemeinschaftsunterkünften in Kamenz und Hoyerswerda. Sie sollen im Laufe des Monats umziehen. Die Notunterkunft bleibt vorerst aber als Standby-Objekt betriebsbereit.
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12: Ja, so ein kleines bisschen grau und grau ist es. Und die Temperaturen, die sind jetzt auch noch nicht so super bockenheiß. Aber das ist trotzdem okay. 13 Grad haben wir, werden heute noch bis zu 18 Grad. Hier und da guckt mal kurz die Sonne ein bisschen raus. Kommt mal so vorbeigeschnipst. Am Wochenende, da sieht es ähnlich aus. Morgen aber tatsächlich schon ein kleines bisschen sonniger bei bis zu 21 Grad. Und Sonntag auch da wieder ein Mix aus Sonne, Wolken und Regen bei 18 Grad max.
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12: Lass mal ganz schnell auf die Straßen gucken, was da so los ist. A4 Chemnitz Richtung Dresden. Zwischen Dresden-Neustadt und Dresden-Wilder. Mann, hier liegen Metallteile auf der Straße. A4 Dresden Richtung Görlitz in Höhe Ohorn. Da liegen Reifenteile rum. Nochmal was auf der A9 Halle. Leipzig Richtung Berlin. Zwischen dem Rastplatz Kapellenberg Ost und Halle. Hier brennt immer noch ein LKW. Bitte fahr da unbedingt vorsichtig.
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12: Hammer stehen in Zwickau auf der B173 Dr. Friedrichsring in Richtung Chemnitz. Dann haben wir was gemeldet bekommen von Marius. Dankeschön. In Markkleeberg, Coburger Straße beidseitig. Chemnitz, Wolgograder Allee in Richtung Südring und Leipzig, Wolfgang-Heinze Straße stadteinwärts. Hast du noch was entdeckt? Dann sag Bescheid. 0800 50 5 mal die 9 oder schreib eine WhatsApp-Nummer dazu, findest du auf energy.de/Sachsen. Gute Fahrt!
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12: Oh, ist doch geil, ey. Guck mal, das ist so ein kleines bisschen wie der Endgegner so bei einem Computerspiel. So dieses, den Freitag besiegen wir jetzt noch und dann starten wir rein in die freie Zeit. Und das klingt sehr gut mit Dermot Kennedy gleich und Oliver Heldens jetzt.
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0: Der letzte Tag der Woche. Schauen wir mal, was wird.
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0: Einen wunderschönen guten Morgen, Peter aus Dresden.
3: Grüß dich.
0: Ich grüße dich, mein Lieber. Alles gut bei dir?
3: Ja, alles gut.
0: Das klingt hervorragend.
3: Bei dir alles gut, ja.
0: Auch alles bestens. Ich habe so riesige Hoffnungen, dass ich endlich mal wieder einen Beruf herausfinde. Vielleicht ja bei dir.
3: Ja, das wird schwer.
0: Ach, Mensch. Aber gut, ich gebe trotzdem mein Bestes. Peter, pass auf, damit startet die eine Minute genau ab jetzt. Verkaufst du etwas?
3: Nein.
0: Bietest du eine Dienstleistung an?
3: Nein.
0: Bist du beratend tätig?
3: Nein.
0: Machst du ein Handwerk?
3: Kann man so sagen, ja.
0: Okay, hast du für das Handwerk eine Ausbildung gemacht?
3: Ja.
0: Kann man in dieser Ausbildung auch einen Meistertitel erwerben?
3: Ja.
0: Du musst also viel mit deinen Händen machen?
3: Ja.
0: Peter, hat es etwas mit Holzarbeiten zu tun?
3: Nein.
0: Kannst du zu mir nach Hause kommen?
3: Kann ich auch, das hat nichts mit meinem Beruf zu tun.
0: Okay, warte mal. Hat es aber vielleicht was so im Kfz-Bereich?
3: Nein.
0: Maschinenbauer?
3: Nein.
0: Musst du spezielle Arbeitskleidung tragen?
3: Arbeitssicherheitskleidung, ja. Ja.
0: Bist du manchmal in luftigen Höhen unterwegs?
3: Nee.
0: Ich habe gar keine Ahnung. Ich weiß es nicht. Peter, ich bin raus. Zeit ist vorbei. Was machst du denn beruflich?
3: Ich bin Zootierpfleger.
0: Zootierpfleger?
3: Ja.
0: Im Dresdner Zoo?
3: Im Dresdner Zoo, genau.
0: Das ist ja toll. Wo findet man dich da an?
3: Bei den ganz großen Tieren, bei den Elefanten bin ich.
0: Ach, wie cool. Ich finde Elefanten so inspirierend, vielleicht auch einfach, weil sie körperähnlich zu mir sind, aber... Kann man sich dann in der Ausbildung auch festlegen, auf welche Tiere man sich spezialisieren will?
3: Naja, es ist so, also bei mir zumindest, dass ich schon mal große, also Liebe zu Tieren hatte und da lag es relativ nahe, dass ich dann Tierpfleger wäre. Genau, also man kann dann halt in der Ausbildung gucken, wo hat man seine Präferenzen, man lernt auch mal mit allen Tieren zu arbeiten, alle Tiere zu pflegen und dann sucht man sich so seine Lieblinge raus.
0: Peter, ich sage tausend Dank, dass du dir die Zeit genommen hast und bis hoffentlich ganz bald mal wieder, vielleicht auch im Zoo Dresden.
3: Gerne, vielen Dank.
0: Ja, mein Großer, ich wünsche dir was, bis Danny, ciao, ciao.
3: Gleichfalls, ciao.
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10: Jetzt ist dein Moment, die Inliner wieder aus dem Keller zu holen. 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

0: ist nämlich Nachtskater-Tour angesagt in Dresden. Schnapp dir deine Besties und dann skatet ihr zusammen durch die City. 18 Uhr geht's los beim Skatepark Lingner Allee in Dresden. Have fun!
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0: Bei dir in Dresden aktuell 15 Grad und in Zwickau hast du 12 Grad. Dein Vormittag sieht ja noch relativ trocken aus. Erst zur Mittagszeit zieht mal so eine riesige Regenwolke über uns drüber. Und auch die nächsten Tage wird es eher so ein bisschen durchwachsen mit Wolken und Regen. Aber immerhin, die Temperaturen bleiben angenehm bei teilweise bis zu 23 Grad.
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0: Auf der A4 Dresden Richtung Görlitz in Höhe Ohorn liegen Reifenteile auf der Straße. A9 Halle-Leipzig Richtung Berlin zwischen Wiedemar und Halle ist die rechte Spur aktuell dicht. Da steht ein brennender LKW. Auch auf der A9, da ist auch noch ein kaputtes Auto, was die Spur, und zwar die rechte Spur, blockiert. A38 Leipzig Richtung Halle zwischen Leipzig Südwest und Lützen liegt ein totes Reh auf der linken Spur.
1: Blitzer.
0: In Chemnitz in der Forther Straße stadtauswärts, in Zwickau auf der B173 Dr. Friedrichsring in Richtung Chemnitz wird geblitzt. In Markkleeberg in der Coburger Straße beidseitig. In Chemnitz stehen sie in der Wolgograder Allee und dann haben wir noch einen Blitzer in Leipzig in der Wolfgang-Heinze-Straße stadteinwärts in der 30er-Zone. Hast du sonst noch was entdeckt, dann rufst du einfach durch unter der 0800 50 5x die 9 oder schickst eine WhatsApp rein. Die Nummer gibt's auf energy.de/Sachsen. Dein nächstes Energy Sachsen Verkehrsupdate kommt dann sofort, wenn's kracht.
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0: Bevor es reingeht ins Wochenende, gibt's noch eine richtig fette Gönnung auf unseren Nacken. 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

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Sachsen läuft bei dir mit einer Sofortmeldung von den Straßen. Auf der A4 Dresden-Görlitz zwischen Kodersdorf und Görlitz sind in beiden Richtungen Personen auf der Straße. Gute Fahrt, komm gut durch mit Energy Sachsen.

0: Die Sachsen jetzt mit absoluten Good News, die Stimmung bei dir im Office mal so richtig aufhypen. Unsere Pizzeit-Gewinnerin hat sich leider nicht rechtzeitig gemeldet. Jetzt also deine Chance auf den 100-Euro-Gutschein von Freddy Fresh. Einfach nur schnell anrufen unter der 0351 28 98 9000. Und dann hören wir uns gleich. Viel Glück. Nachhalb gönnst du dir außerhalb den aktuellen Hit von Samba Homewrecker.
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0: Bei dir in Leipzig aktuell 14 Grad und in Zwickau hast du 13 Grad. Ja, der Sommer, der macht gerade noch so ein bisschen Pause, aber ich sag mal so, das ist doch auch das beste Wetter, um mal ganz ohne schlechtes Gewissen einfach auf der Couch zu chillen. Heute und auch die nächsten Tage ist es nämlich eher ein bisschen durchwachsener. Da kann auch immer mal wieder ein bisschen Regen runterkommen. Sonniger wird's dann erst zum WM-Spiel der Deutschen am Sonntag.
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0: Auf der A4 Dresden-Görlitz zwischen Kodersdorf und Görlitz sind in beiden Richtungen Personen auf der Straße. A4 Dresden Richtung Görlitz in Höhe Ohorn liegen Reifenteile auf der Straße. A38 Leipzig Richtung Halle zwischen Leipzig Südwest und Lützen liegt ein totes Reh auf der linken Spur.
1: Blitzer.
0: In Markkleeberg stehen sie in der Coburger Straße, in Zwickau auf der B173, Dr. Friedrichsring in Richtung Chemnitz. In Chemnitz selber wird geblitzt, in der Furter Straße und auch in der Wolgograder Allee. Und dann haben wir noch einen Blitzer in Leipzig, in der Wolfgang-Heinze-Straße stadteinwärts. Hast du sonst noch was entdeckt, einen Stau oder einen Blitzer, dann rufst du einfach durch unter der 0800 50 5 mal die 9 oder schickst eine WhatsApp rein. Die Nummer gibt's auf energy.de/Sachsen. Dein nächstes Energy Sachsen Verkehrsupdate kommt dann sofort, wenn's kracht.
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1: Soul Food for Free in deiner Mittagspause organisieren wir alles. Freddy Fresh liefert heute zu Anne aus Dresden. Hallöchen.
2: Hallo.
1: Wo bist du denn gerade unterwegs?
2: Ich bin gar nicht unterwegs. Ich sitze im Büro und bin fleißig noch zum Freitag.
1: Da läuft anscheinend den ganzen Tag Energy Sachsen.
2: Immer, ja. Wir verfolgen fleißig die Pizza Hit Pause.
1: Ja, und es hat sich gelohnt. Der 100-Euro-Gutschein geht an dich. Glückwunsch.
2: Na, das ist doch super. Dankeschön.
1: Anne, wo arbeitest du denn eigentlich genau?
2: Ich arbeite im Steuerbüro Riede und Partner in Dresden.
1: Das heißt, du beschäftigst dich den ganzen Tag mit Steuern und Finanzen.
2: Ja, überwiegend mit der Lohnabrechnung, ja. Aber an Steuern kommen wir nicht vorbei.
1: Ja, und da brauchst du auf jeden Fall zwischendurch eine große Stärkung. Energy Sachsen organisiert dir und deinem Team eine mega Mittagspause.
2: Da freuen wir uns total. Vielen Dank im Namen auch meiner Kollegen.
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0: Energy. Sachsen läuft bei dir im Office. Gleich in der nächsten Stunde Harry Styles, der bereitet sich ja schon so ein bisschen vor auf sein Konzert heute Abend in England. Wir bereiten uns mental schon mal drauf vor aufs Wochenende mit seinem neuen Hit American Girls und auch am Start Haven mit I Run.
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19: Wir feiern rein ins wohlverdiente Wochenende. Heute bei der Groove Station in Dresden. Da steigt nämlich die Pop 2000 Party. Dancen zu Hits von Shakira, 50 Cent, Britney Spears und Kylie Minogue. Absolutes Träumchen. Ab 22 Uhr geht's rauf für dich auf den Dancefloor. Viel Spaß.
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19: Gleich 11 Uhr.
20: Ich bin Tom. Hallo. Weniger illegale Zuwanderung, mehr Abschiebungen. Das soll die Reform des EU-Asylsystems auch in Sachsen bewirken. Sie ist um Mitternacht in Kraft getreten. Während Sachsens Innenminister die Reform begrüßt, üben Menschenrechtsorganisationen scharfe Kritik. Sie befürchten beispielsweise, dass Asylsuchende leichter festgesetzt werden können. Toni Kreischen von der Abschiebehaft-Kontaktgruppe betont:
21: 2014 musste Deutschland alle Untergebrachten abschiebehaft entlassen aufgrund eines Urteils des Europäischen Gerichtshofs. Wir wissen auch, dass diese Verfahren sehr lange dauern, aber sie werden angestrengt werden. Und dann kann zum Beispiel diese Asylverfahrenshaft, die neues, vielleicht auch komplett als europarechtswidrig eingestuft werden. Da muss man gucken.
20: Es soll der größte Börsengang der Geschichte werden. Ab heute wird Elon Musks Raumfahrtunternehmen Space

0: SpaceX an der Börse gehandelt. Experten mahnen, dass die Bewertung von SpaceX gerade zu hoch ausfallen könnte, auch wegen des Mythos rund um Musk. Nach einem Messerangriff auf einen Obdachlosen vor dem Bahnhof Dresden-Neustadt ist der mutmaßliche Täter jetzt angeklagt worden. Die Staatsanwaltschaft wirft dem 48-Jährigen versuchten Totschlag vor. Im Februar soll er den Obdachlosen mit einem Stich in den Bauch lebensgefährlich verletzt haben. Er selbst sagt, das war Notwehr. Das Warten für Fußballfans hat ein Ende. Die WM in Nordamerika ist offiziell eröffnet. Zum Start hat Co-Gastgeber Mexiko mit 2:0 gegen Südafrika gewonnen. Danach setzte sich Südkorea mit 2:1 gegen Tschechien durch. Zuvor war das Turnier mit einer großen Feier eröffnet worden. Und jetzt die News aus deiner Ecke mit Lisa.
1: Für Dresden und die Lausitz.
2: In Strehla im Landkreis Meißen ist am Abend ein 42-jähriger Mann erschossen worden. Die Schüsse fielen vor einem Haus in der Riesaer Straße. Die Polizei suchte mit einem Hubschrauber nach den mutmaßlichen Tätern. Sie konnte wenig später zwei Männer festnehmen. Die Hintergründe sind noch unklar. Dresden sucht kühle Orte. Bei einer Online-Umfrage können Bürger ab sofort Tipps geben, wo sie an heißen Sommertagen Schutz vor der Wärme suchen. Das können zum Beispiel Grünflächen oder Museen sein. Ziel ist, eine Karte für alle Menschen in Dresden zu erstellen. Marit Grunwald aus dem Gesundheitsamt sagte uns weiter.
3: Wir haben im Vorfeld alle Kirchen hier in der Stadt Dresden und alle Museen und kulturelle Einrichtungen angeschrieben und gefragt, ob sie auch mitmachen wollen. Und es haben sich sehr viele gemeldet, zum Beispiel die Kreuzkirche, die halt auch sagen, wir haben hier ein Orgelkonzert, Dienstag und Donnerstag, 15 Uhr, kommt rein, kühlt euch ab und hört da noch schön bei der Musik zu.
2: Nächster Neuzugang für Dynamo Dresden. Die SG hat Kaan İnanoğlu von Eintracht Frankfurt verpflichtet. Der 20 Jahre alte Mittelstürmer soll in der kommenden Zweitligasaison für reichlich Tore sorgen. Zuletzt traf er als Leihspieler bei Regionalligist Homburg in 17 Spielen gleich 16 Mal.
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4: In Chemnitz hast du gerade 13 Grad und 13 Grad auch gerade bei dir in Zwickau. Ja, also da kann ich nicht viel schön reden. Grau ist es draußen, aber ich sag mal so ein absolutes Chillwetter. Teilweise sind auch so ein paar Regenschauer unterwegs bei Höchstwerten um die 19 Grad.
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4: Ja, da kommst du jetzt mega gut durch. Nur ein paar Blitzer sind aufgestellt. Einmal in Chemnitz in der Forther Straße und auch in der Beugograder Allee wird geblitzt. Jason hat uns eingemeldet in Zwickau auf der B173 Dr. Friedrichsring in Richtung Chemnitz. In Markkleeberg wird geblitzt in der Coburger Straße beidseitig. Und dann haben wir noch einen in Leipzig in der Wolfgang-Heinze-Straße stadteinwärts. Hast du sonst noch was entdeckt? Einen Stau oder einen Blitzer? Dann meldest du dich einfach unter der 0800 50 5 mal die 9 oder schickst eine WhatsApp rein. Die Nummer gibt's auf energy.de/sachsen. Dein nächstes Energy Sachsen Verkehrsupdate kommt dann sofort, wenn's kracht.
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4: Finally, Freitag. Heute noch die letzten To-Dos abarbeiten und dann geht's rein in dein wohlverdientes Wochenende. Dafür gibt's jetzt einen Motivationskick bei dir im Office, in der Praxis oder im Auto auf dem Weg zum Kundentermin. Haven mit I Run.
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Energy Sachsen an deinem Vormittag. Wir sind mittendrin im Hitsommer. Bei uns in Sachsen starten die Sommerkinos. Mega viele Open Airs sind geplant. Und auch bei Harry Styles ist der Terminkalender voll, voll, voll. Aktuell ist er ja mit seiner Tour unterwegs. Heute erste Show in England. Und jetzt bei dir at work stimmen wir uns schon mal ein bisschen drauf ein mit seinem neuen Hit American Girls von Harry Styles bei Energy.

0: Network hast du an und Thema Nummer 1 im Office, die WM. Ich bin ja ausnahmsweise auch mal absolut drin im Fußballfieber, aber bei diesem Nerd-Fußball-Talk bin ich ja dann tatsächlich auch raus. Da klingt das ungefähr so hier.
1: Was hoffen Sie sich von dieser Saison?
2: Hm?
1: Was erhoffen Sie sich in dieser Saison?
2: Super, echt super.
1: Wo glauben Sie, landen Sie denn? Auf welchem Platz?
2: Oh. Ja, ist alle.
0: Ja, also kleiner Totalausfall bei dem Fußballfan. Damit wir in der Mittagspause auch ein bisschen besser mitquatschen können beim WM-Talk, gibt's jetzt dein Fun Fact to go. Spielt Gastgeber Kanada gegen Bosnien-Herzegowina. Die Kombi gibt's übrigens zum ersten Mal. Super spannend auch. Außenseiter Bosnien-Herzegowina hat vorher schon ordentlich Kampfgeist gezeigt. Aber auch Kanada ist hoch motiviert. Die wollen als Gastgeber natürlich gewinnen und genießen dazu auch noch ihren Heimvorteil. Bisher lief's allerdings bei den Kanadiern gar nicht gut. Die haben nämlich bisher bei jeder WM-Teilnahme jedes einzelne Spiel verloren. Also sollte Kanada das Spiel heute doch gewinnen, wäre das mal richtig historisch.
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0: Energy Sachsen, Hit Music Only, gleich nach halb der aktuelle Hit von Olivia Dean. Mit dem geht's ganz entspannt durch deinen Freitag. So easy, und davor Taylor Swift mit Opalite.
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23: Ja, ein bisschen kühl fühlt sich's heute an. In Dresden hast du 15 Grad und bei dir in Görlitz sind's auch 15 Grad. Während du aber noch auf Arbeit hockst, zieht erstmal am Bürofenster eine riesen Regenwolke an dir vorbei. Da kommt im Laufe des Tages echt noch einiges runter. Auch die nächsten Tage bleibt's erstmal ein bisschen durchwachsen. Aber immerhin, die Temperaturen sind weiterhin mild. Bei Höchstwerten um die 23 Grad.
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23: Da hast du jetzt erstmal freie Fahrt an einem Freitagvormittag.
19: Blitzer.
23: In Chemnitz wird gleich zweimal geblitzt. Einmal in der Wolgograder Allee hat Steffi uns gemeldet und in der Forterstraße stadtauswärts. In Zwickau auf der B173, Dr. Friedrichsring in Richtung Chemnitz stehen sie. Und in Markkleeberg in der Coburger Straße beidseitig. Und da haben wir noch einen Blitzer in Leipzig. In der Wolfgang-Heinze-Straße stadteinwärts. Hast du sonst noch was entdeckt, dann rufst du einfach durch unter der 0800 50 5 mal die 9 oder schickst eine WhatsApp rein. Die Nummer gibt's auf energy.de/sachsen. Dein nächstes Energy Sachsen Verkehrsupdate kommt dann sofort, wenn's kracht.
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bei dir im Office läuft Energy Sachsen. Und auch wenn sich das Sommerwetter gerade wirklich stark zurückhält, geben wir im Hitsommer mal richtig Gas. Die absoluten Profis in Sachen Good Vibes holen dir die Sonne jetzt rein ins Büro, zu dir in die Praxis oder in die Werkstatt. Jetzt Kaigo und Khalid mit ihrem neuen Hit Save My Love. 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

0: aber voll nach Hause fahren. Wie es gelaufen ist, das werten wir natürlich am Montag aus. Und wir hauen hier die ersten Tickets im Energy Sachsen Hit Sommer raus für Nina Schuber. Und zwar um 7.10 Uhr. Da bist du aber sowas von mit dabei.
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16: Richtig steil geht's heute in Dresden bei der fetten 90er Trash Party. Ab 21.30 Uhr gönnst du dir ein richtig abwechslungsreiches Set. 90er Jahre Vibes, aber auch 80s. Also call deine Friends und dann wird reingedanced ins Weekend bei der Chemiefabrik in Dresden. Viel Spaß!
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16: Genau 12 Uhr.
18: Ich bin Tom. Hallo. Viele Fußballfans in Sachsen können es kaum noch erwarten. Am Sonntag steigt auch Deutschland bei der WM ein. Erster Gegner ist Curaçao. Und die Aras im Zoo Leipzig haben sich jetzt festgelegt, wer die Partie gewinnen wird. Sie setzen auf das DFB-Team. Die Papageien sind als Orakel trainiert worden und sollen vor allem auf die Deutschlandspiele tippen. Vor einigen Tagen gab es schon die Generalprobe. Da hatten sie ihren Tipp für das Eröffnungsspiel abgegeben und sich für Mexiko entschieden. Also die Mannschaft, die dann gestern auch wirklich gewonnen hat. Soziale Medien sind für viele junge Menschen ein ständiger Begleiter. Den deutschen Bildungsministern macht das zunehmend Sorgen. Heute beraten sie darüber, wie die Schulen mit dem Thema umgehen sollten. Sachsens Kultusminister Konrad Clemens ist für mehr Aufklärung. Zudem soll an sächsischen Schulen bald ein Handyverbot bis zur 8. Klasse gelten. Clemens betont aber:
19: Der Tag hat noch viele weitere Stunden und es gibt auch noch das Wochenende und die Ferien. Und ich bin sehr dafür, dass man auch die Social-Media-Anbieter in die Pflicht nimmt, die Plattformen, die Dienste.

0: dort eine Social-Media-Beschränkung für Kinder und Jugendliche bis 14 Jahre durchsetzt.
1: Am Hamburger Flughafen ist der Sicherheitsbereich komplett geräumt worden. Die Bundespolizei ist im Großeinsatz. Der Grund? Eine Person ist ohne Kontrolle in den Bereich gekommen. Jetzt müssen alle Passagiere erneut überprüft werden. Flugzeuge mussten zunächst am Boden bleiben. Und jetzt die News aus deiner Ecke mit Lisa.
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3: Sommerhitze macht auch in Dresden Jahr für Jahr vielen Menschen zu schaffen. Die Stadt will nun eine neue Karte mit Orten erstellen, die an heißen Tagen Abkühlung versprechen. Viele Kirchen und Museen haben sich schon bereit erklärt, ihre Türen zu öffnen. Bei einer Online-Umfrage können die Dresdner nun selber Tipps abgeben, sagt Marit Grunwald aus dem Gesundheitsamt.
4: Parks, Grünanlagen, Spielplätze, die im Schatten liegen, unsere Friedhöfe, die sind auch oft bestückt mit sehr großen, schönen Bäumen, wo man sich aufhalten kann. Und daneben suchen wir aber auch Innenräume, wo man sich aber auch gerne aufhalten kann.
3: Wegen sinkender Flüchtlingszahlen wird die Notunterkunft in Kamenz zum Ende des Monats dicht gemacht. Für die derzeit 150 Bewohner gibt es genug freie Plätze in den Gemeinschaftsunterkünften in Kamenz und Hoyerswerda. Sie sollen im Laufe des Monats umziehen. Die Notunterkunft bleibt vorerst aber als Standby-Objekt betriebsbereit. Auf der B173 in Halsbrücke in Mittelsachsen startet heute der dritte und letzte Bauabschnitt. In Niederschöna kann der Verkehr damit wieder rollen. Auch beim Busverkehr gibt's Änderungen. Bei den Arbeiten bekommt die Bundesstraße auf rund 1,7 Kilometer neuen Asphalt und frische Markierungen. Ende Juli soll alles fertig sein.
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5: Ja, heute habe ich nach langem mal wieder meinen Pulli rausgekramt. Relativ frisch heute bei dir in Dresden bei 15 Grad und in Chemnitz hast du 13 Grad. Da müssen wir jetzt einmal ganz kurz durch. Von Leipzig zieht nämlich so eine riesen Regenwolke an uns vorbei. Danach gibt's dann aber auch erstmal eine längere trockene Pause.
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5: Da hast du jetzt freie Fahrt rein in deinen Mittag.
2: Blitzer.
5: In Wachau kam gerade einer rein, und zwar in der Pulsnitzer Straße in der 30er-Zone. In Zwickau steht ein Blitzer auf der B173. Dr. Friedrichsring in Richtung Chemnitz in Höhe der B93 hat uns Jason gemeldet. In Markkleeberg wird geblitzt in der Coburger Straße beidseitig. Und dann kam noch eine Memo rein von Florian.
7: Hey Energy, in Chemnitz auf der Förderstraße steht stadtauswärts in der 30er-Zone ein Blitzer.
5: Also Chemnitz vor der Straße auch nochmal aufgebaut, falls du auch noch was entdeckst. Schickst du einfach auch fix eine Memo rein. Die WhatsApp-Nummer gibt's auf energy.de/Sachsen. Oder du rufst an unter der 0800 50 5 mal die 9. Dein nächstes Energy Sachsen Verkehrsupdate kommt dann sofort, wenn's kracht.
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5: Happy Freitag, das Wochenende steht vor der Tür. Laune im Office ist wirklich eine 10 von 10. Und dazu gönnst du dir Hit Music Only, jetzt bei dir im Job Justin Bieber mit einem absoluten Banger-Hit. Geht immer noch so klar, feier ich immer noch wie am ersten Tag. Beauty and the Beat.
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Nachmittags Pause hast du Energy Sachsen an mit den meisten neuen Hits, der meisten Musik und ganz fresh am Start ist auch Olivia Rodrigo mit ihrem neuen Album You Seem Pretty Sad for a Girl So in Love. Auf Insta hat sie sich ganz süß bei allen bedankt und auch bei uns dafür, dass wir ihre Songs hören und das machen wir doch mega gerne. Jetzt der neue Hit aus ihrem neuen Album Drop Dead von Olivia Rodrigo läuft bei Energy Sachsen at work.

0: Energy. Sachsen läuft an deinem Freitag. Heute rocken wir zusammen deinen Arbeitstag und am Sonntag haben wir sogar schon das nächste Date. Und zwar in der Energy Sachsen Music Lounge. Sänger Malik Harris war zu Besuch. Super cooler Typ. Mega begabter Musiker und wir haben so viel gequatscht. Ich sag dir, das wird wie so ein Kaffeeklatsch mit deinen Besties.
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2: Jo Leute, was geht? Hier ist Malik Harris und wir hören uns am Sonntag bei der Energy Sachsen Music Lounge. Boah, es gab einige tatsächlich. Also es gab große Momente und kleine Momente. Ich glaube, ein großer Moment für mich, der war, 2020, glaube ich, mitten in der Corona-Zeit, als ich auf einmal auf so einem Times Square Billboard in New York City zu sehen war. Das war richtig crazy. Da war ich irgendwie zu Hause bei mir in Landsberg. Da wurde ich angerufen und es hieß, hey Malik, check doch mal die Live-Kamera. Es gibt auf YouTube so eine Live-Kamera vom Times Square. Wir schicken dir einen Link, guck da mal drauf. Und ich so, okay, ist da irgendwie, keine Ahnung, gerade Verwandte, die winken oder so, keine Ahnung. Und geh drauf und mein Gesicht kommt auf einmal.
0: Oha.
2: So. Und ich dachte mir so, okay, what the? Und da dachte ich mir so, okay, das ist irgendwie alles nicht mehr so ganz so regional, sondern jetzt wird es irgendwie so ein bisschen krass.
0: Also Sonntag, 10 Uhr, hören wir uns zusammen mit Malik Harris in der Energy Sachsen Music Lounge. Und danach gibt's das komplette Interview zum Nachhören auch nochmal überall da, wo es Podcasts gibt. Jetzt bei dir im Office, Alex Warren mit Fever Dream bei Energy Sachsen.

0: Good Vibes im Office mit Energy Sachsen at Work. Gleich nach halb wird noch ein bisschen entspannt in der Mittagspause mit Benson Boone, Sorry I'm Here for Someone Else und einen richtigen Mittagsboost gibt's von Powerfrau Bibi Rexha, der aktuelle Hit New Religion.
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0: In Chemnitz hast du aktuell 15 Grad und 15 Grad auch bei dir in Görlitz. Ja, deine Mittagspause wird so ein bisschen regnerisch, vor allem rund um Zwickau und Chemnitz. Da kann im Laufe des Tages auch immer mal wieder was runterkommen. Aber zwischendurch haben wir auch ganz viele trockene Päuschen bei heute um die maximal 19 Grad.
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0: Da kommst du jetzt mega gut durch.
1: Blitzer.
0: Im Landkreis Meißen hat Danny uns eingemeldet, zwischen Heidehäuser und Niska beidseitig. In Chemnitz wird geblitzt in der Forter Straße statt auswärts in der 30er-Zone. In Wachau in der Pulsnitzer Straße, da sind auch 30 erlaubt. In Zwickau auf der B173 Dr. Friedrichsring in Richtung Chemnitz stehen sie. Und Dieter hat noch einen entdeckt im Markleeberg in der Coburger Straße beidseitig. Hast du noch was entdeckt? Einen Stau oder einen Blitzer? Dann rufst du einfach durch unter der 0800 50 5 mal die 9 oder schickst eine WhatsApp rein. Die Nummer gibt's auf energy.de/sachsen. Dein nächstes Energy Sachsen Verkehrsupdate kommt dann sofort, wenn's kracht.
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0: Energy, Sachsen hast du an und bei dir im Job wird dir mal richtig unter die Arme gegriffen. Die Sprachassistenten kriegen nämlich ein kleines Upgrade. Die News gibt's von Max Music.
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2: Ich könnte wirklich einen Luftsprung vor Freude machen, denn Amazon hat Alexa gerade komplett auf KI umgebaut. Stell dir vor, du sagst einmal kurz, dass du gleich das Haus verlässt und Alexa fragt dich automatisch, ob das Licht noch an ist und ob die Tür zu ist. Kein einzelner Befehl mehr, sondern ein echter Gesprächspartner, der mitdenkt.
1: So geht's.
2: Wenn du ein neues Echo-Gerät hast, also zum Beispiel ein Echo Show oder ein Echo Dot der letzten Generation, gehst du einfach auf die Webseite und sagst, du möchtest gerne am Early Access teilnehmen. Das ist dann so ein Frühzugriffsprogramm, über das du das Update dann als einer der Ersten bekommst.
1: Der Move.
2: Das Nice ist wirklich, du kannst Alexa jetzt einen ganzen Satz sagen. Zum Beispiel, mach das Licht im Wohnzimmer aus, stell einen Timer auf 20 Minuten und spiel meine Chill-Out-Playlist. Alles auf einmal, kein dreifaches Alexa, mach das, mach dies, mach das.
1: Good to know.
2: Und cool ist auch, hast du Amazon Prime? Dann ist das KI-Upgrade komplett kostenlos für dich. Ohne Prime wird es nach der Testphase dann so 22,99 im Monat kosten. Und falls du gerade so dachtest, warte mal, wann habe ich denn eigentlich das letzte Mal mit Alexa geredet? Keine Sorge! Die nimmt das nicht so persönlich.
0: Naja, Gott sei Dank. Jetzt bei dir im Office Martin Garrix und Ed Sheeran, der neue Hit. Repeated bei Energy Sachsen. Stay.

0: Herzen läuft bei dir im Job. Wir starten jetzt ganz gestärkt durch deinen Arbeitstag. Gleich in der nächsten Stunde Dermot Kennedy, der neue Hit Funeral und davor der Dresdner Purple Disco Machine mit Hitsommer-Vibes. Beat of your heart. Schönen Freitag dir.
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0: Skip the Roots, Highfield. 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
8: Es ist dein Moment, die Inliner wieder aus dem Keller zu holen. Heute ist nämlich Nachtskater-Tour angesagt in Dresden. Schnapp dir deine Besties und dann skatet ihr zusammen durch die City. 18 Uhr geht's los beim Skatepark Lingner Allee in Dresden. Have fun!
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8: Kurz vor 1.
10: Ich bin Tom. Hallo. Heute steht der womöglich größte Börsengang in der Geschichte an. Elon Musk will für sein Raumfahrtunternehmen SpaceX umgerechnet rund 75 Milliarden Dollar einsammeln und damit alle anderen Aktiendebüts in den Schatten stellen. Musk könnte so der erste Billionär der Welt werden. Seit heute ist die Reform des europäischen Asylsystems in Kraft. Die Migrationsregeln wurden verschärft, um Asylentscheidungen und Abschiebungen zu beschleunigen. Menschenrechtler üben Kritik und haben Zweifel, dass die neuen Regeln umsetzbar sind. Sachsens Innenminister Schuster hingegen begrüßt sie, räumt aber ein:
11: Bei uns ist und bleibt wie in ganz Deutschland der Engpass die Abschiebehaftanstalten. Also das sage ich mal ganz offen, wenn GEAS funktioniert, dann muss ich mir wirklich was einfallen lassen, weil dann die Plätze nicht ausreichen werden.
10: Woran genau der Ostseewal letztlich gestorben ist, ist weiter unklar. Laut Mecklenburg-Vorpommerns Umweltminister Backhaus wurden bei der Obduktion keine schweren Verletzungen oder Fremdkörper entdeckt. Trackerdaten zeigen, dass der Wal nach seiner Freilassung in der Nordsee noch gut 200 Kilometer geschwommen ist. Knapp einen Monat nach dem Start ist die neue E-Auto-Prämie 50.000 Mal beantragt worden. Bundesumweltminister Schneider spricht von Rückenwind für den Umstieg auf Elektromobilität. Für neu gekaufte E-Autos kann es je nach Einkommen und Haushaltsgröße bis zu 6.000 Euro vom Staat dazugeben. Und jetzt die News aus deiner Ecke mit Lisa.
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12: In Strehla im Landkreis Meißen ist am Abend ein 42-jähriger Mann erschossen worden. Die Schüsse fielen vor einem Haus in der Riesaer Straße. Die Polizei suchte mit einem Hubschrauber nach den mutmaßlichen Tätern. Sie konnte wenig später zwei Männer festnehmen. Die Hintergründe sind noch unklar. Dresden sucht kühle Orte. Bei einer Online-Umfrage können Bürger ab sofort Tipps geben, wo sie an heißen Sommertagen Schutz vor der Wärme suchen. Das können zum Beispiel Grünflächen oder Museen sein. Ziel ist, eine Karte für alle Menschen in Dresden zu erstellen. Marit Grunwald aus dem Gesundheitsamt sagte uns weiter:
13: Wir haben im Vorfeld alle Kirchen hier in der Stadt Dresden und alle Museen und kulturelle Einrichtungen angeschrieben und gefragt, ob sie auch mitmachen wollen. Und es haben sich sehr viele gemeldet, zum Beispiel die Kreuzkirche, die halt auch sagen: Wir haben hier ein Orgelkonzert, Dienstag und Donnerstag, 15 Uhr. Kommt rein, kühlt euch ab und hört da noch schön bei der Musik zu.
12: Nächster Neuzugang für Dynamo Dresden. Die SG hat Kaan İnanoğlu von Eintracht Frankfurt verpflichtet. Der 20 Jahre alte Mittelstürmer soll in der kommenden Zweitligasaison für reichlich Tore sorgen. Zuletzt traf er als Leihspieler bei Regionalligist Homburg in 17 Spielen gleich 16 Mal.
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8: Ja, falls du heute noch eine Weile auf Arbeit festhängst, gar kein Stress. Wetter draußen ist eh nicht so toll. Also relativ frisch ist es auch gerade bei dir in Chemnitz bei 13 Grad und in Leipzig hast du 14 Grad. Sonst wirklich einige Regenwolken unterwegs. Im Laufe des Tages kann echt immer mal wieder was runterkommen. Sonst aber auch so ein paar trockene Päuschen zwischendurch.
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8: Auf der A9 Halle Leipzig Richtung Berlin. Zwischen Coswig und Kleinmarzehns ist ein Auto liegen geblieben auf der rechten Spur.
9: Blitzer.

0: Danny hat uns eingemeldet im Landkreis Meißen zwischen Heidehäuser und Niska beidseitig in Wachau in der Pulsnitzer Straße in der 30er-Zone. Und dann steht noch einer in Chemnitz in der Forther Straße stadtauswärts. Hast du sonst noch was entdeckt, dann rufst du einfach durch unter der 0800 50 5 mal die 9 oder schickst eine WhatsApp rein. Gerne auch eine Memo. Die Nummer, die gibt's auf energy.de/Sachsen.
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0: Schönen Freitag. Gedanklich bin ich ja tatsächlich schon im Wochenende. Falls du aber auch noch genauso festhängst im Büro, gar kein Stress. Wir beide rocken das zusammen. Jetzt dein Boost am Mittag von Michael Schulte, 5 a.m.
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0: 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Sachsen hast du an bei dir auf Arbeit. Heute finally letzter Arbeitstag der Woche. Dann geht's rein ins Weekend. Und auch für Dermot Kennedy geht's rein in einen richtig entspannten Hitsommer. Heute letzter Tourstopp in Dublin. Danach ist erstmal Freetime angesagt. Wir hasseln jetzt nochmal richtig durch mit dabei der neue Hit Funeral.
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0: 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Energy Sachsen läuft bei dir im Job und aktuell ja einen Riesentrend: Laufen. Gefühlt geht jeder joggen. Auch bei uns in Sachsen gibt es ja ständig diese Running Clubs. Und jetzt gibt es so eine, entspanntere Version davon. Julia und Pese haben nämlich den Spazierclub nach Leipzig geholt. Ja, weil ich sag dir ehrlich, joggen und mit Leuten reden, das macht meine Lunge ja zum Beispiel gar nicht mit. Julia, dieses Wochenende geht's los. Ihr trefft euch in Leipzig an einem Café. Wie läuft denn das ab beim Spazierclub?
1: Wer mag, kann sich einen Kaffee holen, bisschen connecten, bisschen quatschen und machen einfach einen gemütlichen Spaziergang alle zusammen. Und alle, die halt mitlaufen, haben dann die Möglichkeit, währenddessen zu quatschen, sich zu connecten. Das ist unser grober Plan für jetzt.
0: Boah, mega coole Idee, gerade auch in Zeiten von Social Media und Online-Dating, oder?
1: Witzigerweise haben Pese und ich uns über eine Dating-App kennengelernt. Daraus ist dann der Spazierclub jetzt entstanden.
0: Wild! Ein Date und direkt ein Projekt zusammen organisiert.
2: Also wir leben quasi das vor, was wir uns erhoffen. Wir wollen Menschen zusammenbringen, die sich gar nicht kennen, die auch vielleicht in der Konstellation nie zusammengefunden hätten, weil die aus komplett anderen Kreisen kommen, aus ganz anderen Stadtbezirken und so weiter, und irgendwie dann eine coole Zeit miteinander verbringen. Und für uns eigentlich das Ziel, in dieser Menschenmenge mehrere kleine Grüppchen zueinander zu führen, die dann auch längerfristig den Sommer miteinander verbringen und natürlich auch darüber hinaus.
0: Ja, wild. Und dann kann er doch auch starten. Der Hitsommer bei uns in Sachsen, jetzt bei Energy Sachsen. Stimmen wir uns schon mal ein bisschen drauf ein mit Somba. Homewrecker, schönen Freitag.

0: Energy Sachsen at Work läuft bei dir. Gleich ein absolutes Perfect Match. Leonie und Callum Scott, der neue Hit Stay. Und während du hustlst, gibt's ein bisschen Entspannung direkt nach halb von Mikey's Mind. Papa Ute, schönen Freitag.
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5: Ja, der Sommer legt gerade so eine kleine Pause ein. Ein bisschen fresh bei dir in Zwickau, 13 Grad. Und in Leipzig hast du 15 Grad. Durchwachsen ist es. Sehr wolkig, teilweise auch ein bisschen regnerisch. Und so bleibt es dann auch die nächsten Tage erstmal. Erst am Sonntag zum WM-Auftakt von uns Deutschen zeigt sich die Sonne dann wieder so ein bisschen öfter.
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5: Da kommst du jetzt mega gut durch deinen Freitagmittag.
1: Blitzer.
5: Im Landkreis Meißen zwischen Heidehäuser und Niska beidseitig. In Chemnitz wird geblitzt in der Forter Straße stadtauswärts. Und in Wachau haben wir einen in der Pulsnitzer Straße in der 30er-Zone. Hast du sonst noch was entdeckt, dann rufst du einfach durch unter der 0800 50 5 mal die 9 oder schickst eine WhatsApp rein. Gerne auch eine Memo. Die Nummer, die gibt's auf energy.de/sachsen. Dein nächstes Energy Sachsen Verkehrsupdate kommt dann sofort, wenn's kracht.
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Stay, der neue Hit von Leonie und Kelly.

0: Deine Nummer 1 für die meisten neuen Hits, die meiste Musik. Energy Sachsen at Work hast du an. Finally, Freitag, bester Tag der Woche. Und da geht's jetzt auch mit Power rein in dein Feierabend und dann wird Happy Weekend genossen. Nando am Nachmittag gleich in der nächsten Stunde für dich am Start. Mit dabei hat er den neuen Hit von Fastboy, Beautiful Life. Und davor noch Joe mit End of Beginning. Schönen Freitag.
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3: Gleich 14 Uhr.
5: Ich bin André. Hallo. In Sachsen öffnen wieder zahlreiche Bauernhöfe über den Sommer ihre Tore für Besucher. Heute gab es den bundesweiten Auftakt zum Tag des offenen Hofes in der Krabattmilchwelt Wittichenau in der Oberlausitz. Morgen können Interessierte dort dann zum Beispiel Führungen durch einen Kälberstall und in die Schaukäserei erleben. Diana Henke vom Landesbauernverband sagte uns:
6: Sie können auf jeden Fall reingucken in den Melkstand, können sehen, wie die Kühe selber in die Melkkarussells hineinlaufen, können auf dem Feld auch mitfahren zu Flurfahrten, können im Traktor auch selber mitfahren. Das ist besonders bei Kindern sehr beliebt.
5: Nach den tödlichen Schüssen im Landkreis Meißen ermitteln Staatsanwaltschaft und Polizei gegen drei Männer. Einer soll gestern Abend vor einem Haus in Strehla einen 42-Jährigen erschossen haben, warum ist noch unklar. Die beiden anderen sollen dabei geholfen und die Waffe versteckt haben. Sie sollen noch heute in U-Haft kommen. Frauen in Deutschland sollen künftig besser vor häuslicher Gewalt geschützt werden. Der Bundesrat hat dafür ein neues Gesetz beschlossen. Das ermöglicht unter anderem den Einsatz von elektronischen Fußfesseln bei Tätern oder auch verpflichtende Anti-Gewalt-Trainings. Die Fußball-WM in Nordamerika nimmt weiter Fahrt auf. Nach dem Start in Mexiko sind jetzt auch die anderen beiden Gastgeber dran. Am Abend steigt Kanada in Toronto gegen Bosnien-Herzegowina ins Turnier ein. Und kommende Nacht unserer Zeit sind die USA in Los Angeles gegen Paraguay gefordert. Und jetzt die News aus deiner Ecke mit Lisa.
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7: Sommerhitze macht auch in Dresden Jahr für Jahr vielen Menschen zu schaffen. Die Stadt will nun eine neue Karte mit Orten erstellen, die an heißen Tagen Abkühlung versprechen. Viele Kirchen und Museen haben sich schon bereit erklärt, ihre Türen zu öffnen. Bei einer Online-Umfrage können die Dresdner nun selber Tipps abgeben, sagt Marit Grunwald aus dem Gesundheitsamt.
8: Parks, Grünanlagen, Spielplätze, die im Schatten liegen. Unsere Friedhöfe, die sind auch oft bestückt mit sehr großen, schönen Bäumen, wo man sich aufhalten kann. Und daneben suchen wir aber auch Innenräume, wo man sich aber auch gerne aufhalten kann.
7: Wegen sinkender Flüchtlingszahlen wird die Notunterkunft in Kamenz zum Ende des Monats dicht gemacht. Für die derzeit 150 Bewohner gibt es genug freie Plätze in den Gemeinschaftsunterkünften in Kamenz und Hoyerswerda. Sie sollen im Laufe des Monats umziehen. Die Notunterkunft bleibt vorerst aber als Standby-Objekt betriebsbereit. Auf der B173 in Halsbrücke in Mittelsachsen startet heute der dritte und letzte Bauabschnitt. In Niederschöner kann der Verkehr damit wieder rollen. Auch beim Busverkehr gibt's Änderungen. Bei den Arbeiten bekommt die Bundesstraße auf rund 1,7 Kilometer neuen Asphalt und frische Markierungen. Ende Juli soll alles fertig sein.
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3: 15 Grad hast du in Leipzig und Dresden, 13 Grad in Chemnitz aktuell bis zum Abend. Viele Wolken am Start, immer wieder kann es regnen oder auch so ein bisschen Nieselregen geben. Ein bisschen windig ist es noch dazu. Ansonsten die nächsten Tage am Wochenende immer wieder Wolken, bisschen Sonne am Start, alles im Wechsel bei maximal 23 Grad. Samstag, Sonntag kann es auch immer wieder regnen und gewittern.
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3: Um kurz nach zwei, die A72 Leipzig Richtung Chemnitz zwischen der Überleitung Zwenkau und Röther. Achtung, da hat's geknallt im Baustellenbereich. Die Straße ist gesperrt. Die B171 Schmiedeberg Richtung Olbernau zwischen Niederklausnitz und der B101. Da ist eine Ölspur auf der Straße, die wird gerade noch weggemacht. Bleibt dort deswegen trotzdem vorsichtig. Und die A13 zwischen Tiendorf und Radeburg hast du einen dicken Stau aktuell auf dem Nachmittag. Da sind es nämlich 9 Kilometer.

0: falls du da irgendwie drin gelandet bist, halt durch.
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0: Stehen im Landkreis Meißen zwischen Heidehäuser und Nieska. Der blitzt in beide Richtungen. Danke an Danny fürs Rüberschicken. In Penig wird geblitzt, mitten auf der Chemnitzer Straße. Und einer steht auch noch in Wachau auf der Pulsnitzer Straße. Da sind dann 30 erlaubt. Hast du ansonsten noch was gesehen? Ein Stau oder ein Blitzer? Meld dich unter der 0800 50 5 mal die 9. Oder du schreibst einfach eine WhatsApp-Nachrichtnummer dazu. Findest du auf energy.de/Sachsen. Dein nächstes Energy Sachsen Verkehrsupdate, das kommt dann sofort wieder, wenn's kracht.
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0: Ja, endlich wieder Freitag. Das Wochenende steht vor der Türe. Paar Hits noch, dann ist Feierabend und dann bist du drin. Bis dahin gibt's aber auch richtig geile Hits. Hit Music Only nämlich. Kannst du dir immer schön schmecken lassen und dann quatschen wir gleich noch über eine Handtasche aus Dino-Leder, aus T-Rex-Haut, um genau zu sein. Das gibt's wirklich. Was ist da los? Checkst du gleich. Jetzt erstmal für dich Joe mit End of Beginning. Schönen Freitag dir.

Eine Handtasche aus echtem T-Rex-Dinosaurierleder. Für 300.000 Euro ist doch ein Schnapper, oder? Energy Sachsen ist Abend, deine Nummer 1 für die meisten neuen Hits. Das Ganze klingt wie so eine Science-Fiction-Story, das ist aber real. Mehrere Biotech-Unternehmen haben es geschafft, eine Handtasche aus T-Rex-Haut zusammenzubauen. Und zwar wurde die Haut gezüchtet aus ganz steinalten DNA-Sequenzen von einem T-Rex wahrscheinlich. Und mit Hilfe von KI haben die es dann geschafft, eben so eine Lederhaut zu züchten, so eine Dino-Haut. Und daraus ist dann eine Handtasche entstanden. Dafür musste immerhin kein Tier sterben, das ist schon mal gut, weil die Technik könnte ja auch in der Modeindustrie dann einfach benutzt werden, um Leder aus Zellen zu züchten. Da muss halt nie wieder ein Tier sterben für irgendeinen Mantel. Das ist ja eigentlich schon mal positiv. Jetzt ist es so mit der Handtasche, da wurde natürlich ordentlich Geld reingesteckt und die sollte jetzt versteigert werden in Paris für 300.000 Euro. Turns out, niemand will diese Handtasche haben. Keiner hat 300.000 Euro geboten, maximal 150.000 Euro sind zusammengekommen. Das heißt, die bleibt jetzt wohl erstmal in dem Museum in Paris liegen, die T-Rex-Haut-Handtasche. Naja, vielleicht entscheidet sich ja irgendwann mal wieder jemand mit ordentlich Kohle, das Ding einzuschoppen und seinen Jurassic Park Drip dann irgendwie zu fahren. Beautiful Life habe ich jetzt hier für dich. Völlig kostenlos, der neue Hit von Fastboy. Kriegst du hier von Energy Sachsen. Die meisten neuen Hits. Schönen Freitag.

0: Taylor Swift legt euch ja schon mal die Wochenendmut vor bei Energy Sachsen. Die meisten Hits, die meiste Musik kriegst du rein hier auf dem Freitag gleich mit Harry Styles. Ist gleich am Start mit seinem neuesten Hit American Girls. Und davor hörst du noch Oliver Heldens mit Lady Hear Me Tonight. Ist doch ein ganz feiner Tune fürs Wochenende. Also bleibt dran.
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18: Bis zu 15 Grad hast du aktuell im Freistaat. Viele Wolken heute wieder am Start. Immer wieder kann es regnen oder gewittern. Ab und zu gibt es auch nur so ein bisschen Nieselregen. Dazu noch ein bisschen windig ist es. Sonne wird sich heute wahrscheinlich nicht mehr so oft zeigen. Am Wochenende ist es ähnlich. Immer wieder Wolken, bisschen Sonne kommt wieder dazu. Im Wechsel bei maximal 23 Grad. Aber Samstag, Sonntag kann es dann auch immer wieder regnen und gewittern. Machst du mal eine schöne Watchparty zu Hause.
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18: Um 14.30 Uhr die A9 Leipzig Richtung Berlin zwischen Leipzig West und Großkugel. Achtung, da stehen zwei kaputte Laster auf dem Standstreifen und der rechten Spur. Auf der A72 Leipzig Richtung Chemnitz zwischen der Überleitung Zwenker und Röther ist durch einen Unfall im Baustellenbereich die Straße in beide Richtungen gesperrt. Die BR171 Schmiedeberg Richtung Olbernau zwischen Niederklausnitz und der BR101. Achtung, da ist noch eine Ölspur auf der Straße. Die wird gerade noch weggemacht.
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18: Stehen im Landkreis Meißen zwischen Heidhäuser und Nieska. Der blitzt dann in beide Richtungen. In Penig wird geblitzt auf der Chemnitzer Straße. Und in Wachau auf der Pulsnitzer Straße, da direkt in der 30er-Zone. Hast du noch was gesehen? Ein Stau oder ein Blitzer? Meld dich unter der 0800 50 5x die 9 oder schick einfach eine WhatsApp rüber. Sprachnachricht geht auch. Nummer dazu findest du auf energy.de/Sachsen. Dein nächstes Energy Sachsen Verkehrsupdate Das kommt dann sofort wieder, wenn es kracht.
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0: Cyrus bei Energy Sachsen, die meisten Non-Hits, die meiste Musik. Und Niall Horan jetzt nochmal im Sound der Woche.
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0: Ganze Woche haben wir reingehört ins neue Album Dinner Party von Niall Horan. Der ist ja als One Direction Mitglied berühmt geworden. Und Dinner Party ist jetzt schon sein viertes Solo-Album.

Dinner Party. Das komplette Album schnappst du dir auf energy.de/Sachsen. 12 Tracks sind drauf. Mal was zum Mitsingen, mal so ein bisschen verspielter und mal aber auch ein bisschen ruhiger. Und wir gehen genau ins Gegenteil rein. Sein Hit Boys Are Fun ist nämlich eher was für richtig gute Laune. Passt perfekt rein zum Freitag. Boys Are Fun

Lady Gaga hier bei Energy Sachsen. Die meisten und Hits, die meiste Musik kriegst du hier. Und richtiges Drinbleiben-Wetter ist das heute, ne? 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Hier für den kannst du auch abstimmen, ne? Harry Styles, sein neuester Hit American Girls, kriegst du jetzt hier bei Energy Sachsen. Die meisten neuen Hits. Right.

0: Robin Schulz und Fassbar hier zusammen bei Energy Sachsen. Die meisten Hits, die meiste Musik. Damit du einen ganz entspannten Freitag hast, hau ich dann noch weiter Hits rein in die Playlist. Kygo, Khalid und Griffin kriegst du gleich mit dem neuesten Hit Save My Love. Und davor hörst du noch Alex Warren mit Ordinary. Bleib dran.
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5: geht? Für dich gibt's heute wirklich Feierabend in der Chemiefabrik in Dresden. Es ist ab 21.30 Uhr eine fette 90er Trash-Party mit einem abwechslungsreichen Set 90er-Jahre-Vibes, aber auch 80s-Classics. Lass es dir gut gehen und feier schon mal mit deinen Friends ins Wochenende rein. Die Preise sind wirklich fair. Trust me, das wird geil. Mach dir einen schönen Abend.
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5: Gleich um 3.
7: Ich bin André. Hallo. Es soll der größte Börsengang der Geschichte werden. Ab heute wird Elon Musks Raumfahrtunternehmen SpaceX an der Börse gehandelt. Aktien sollen zunächst für $135 das Stück ausgegeben werden. Experten mahnen, dass die Bewertung von SpaceX gerade zum Start zu hoch ausfallen könnte, auch wegen des Mythos rund um Musk. Anlegern in Deutschland rät daher Gerrit Fey vom Deutschen Aktieninstitut.
8: Für Anleger ist entscheidend, nicht alles auf eine Aktie zu setzen. Wer langfristig, breit gestreut und regelmäßig investiert, hat gleichzeitig einen eingebauten Sicherheitsmechanismus. Kleinanleger können diese Prinzipien mit Aktienfonds und ETFs einfach umsetzen. Je nach Fonds kann man sich so auch ein Stück SpaceX ins Depot legen.
7: In der EU gelten ab heute verschärfte Asylregeln. Unter anderem sollen Asylverfahren schon an den Außengrenzen durchgeführt werden, an denen Schutzsuchende zuerst ankommen. Menschen mit geringen Aussichten auf Asyl sollen dort festgehalten und bei einem negativen Bescheid letztlich wieder abgeschoben werden. Kurz vor ihrem ersten WM-Spiel bekommen die deutschen Fußballer Unterstützung quasi von ganz oben. Kanzler Merz hat in einem Videocall unter anderem Kapitän Kimmich und Bundestrainer Nagelsmann viel Erfolg gewünscht. Deutschland startet übermorgen gegen Curaçao ins Turnier. Und jetzt die News aus deiner Ecke mit Lisa.
6: Für Dresden und die Lausitz.
9: Sachsen ist zum ersten Mal Gastgeber für den bundesweiten Auftakt beim Tag des offenen Hofes. In der Krabbert-Milchwelt in Wittichenau können sich Besucher morgen zum Beispiel durch einen Kälberstall führen lassen und erleben, wie Milch veredelt wird. Bis Dezember öffnen auch viele andere Agrarbetriebe ihre Türen, so Diana Henke vom Landesbauernverband.
10: Es gibt Vorführungen von Landtechnik, an einem Kuhmodell kann man sich im Handmelken probieren, kann sich erklären lassen, wie die Melkkarusselle funktionieren.
9: Außerdem dürfen Besucher im Traktor mitfahren. Die meisten Azubis in und rund um Dresden sind mit ihrer Ausbildung zufrieden. Das zeigt eine IHK-Umfrage. Von den knapp 640 Befragten im ersten Lehrjahr würden 9 von 10 ihren Ausbildungsbetrieb weiterempfehlen, etwa wegen des positiven Betriebsklimas und guter Betreuung. 8 von 10 sagen, dass sie ihren Wunschberuf erlernen. Mountainbiker können sich über eine neue Route in der sächsischen Schweiz freuen. Zwischen Sebnitz, Neustadt und Dolní Pustevna in Tschechien wird heute ein Teil der Borderless Trails eröffnet. Die neuen grenzübergreifenden Strecken bieten unterschiedliche Schwierigkeitsgrade und sollen noch mehr Radurlauber nach Sachsen locken.
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5: Naja, es ist ein bisschen grau draußen. Bei dir in Leipzig 15 Grad, in Dresden auch 15, in Chemnitz 14 Grad. Viele Wolken am Start, immer wieder kann es regnen oder auch ein bisschen Niesel regnen oder auch mal gewittern im Freistaat. Dazu ist es auch noch ein bisschen windig. Am Wochenende wird es ein klitzekleines bisschen besser. Da hast du ein bisschen Wolken, aber auch immer wieder ein bisschen Sonne, die durchkommt. Im Wechsel bei maximal 23 Grad am Samstag. Und Sonntag kann es dann auch im Wechsel immer wieder auch ein bisschen regnen und gewittern. Da machst du einfach mal, keine Ahnung, zu Hause nochmal eine Kerze an.
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0: um kurz nach drei. Die A9 Leipzig Richtung Berlin zwischen Leipzig-West und Großkugel. Achtung, da stehen zwei kaputte Laster auf dem Standstreifen und der rechten Spur. Bleibt da bitte vorsichtig. Die A72 Plauen Richtung Chemnitz zwischen Zwickau-Ost und Hartenstein ist ein Auto liegen geblieben. Und Leipzig Richtung Chemnitz auf der A72 zwischen der Überleitung Zwenkau und Röther. Da ist die Straße gesperrt, da hat es nämlich geknallt. Und auf der B171 Schmiedeberg Richtung Olbernau zwischen Niederklausnitz und der B101 ist das Öl ausgelaufen, wird gerade weggemacht. Trotzdem bleibt da bitte ein bisschen vorsichtig.
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0: Habe ich zwei Stück für dich. Der erste steht in Penig auf der Chemnitzer Straße und der zweite in Wachau auf der Pulsnitzer Straße. Und Achtung, da sind 30 erlaubt. Hast du noch was gesehen? Ein Stau oder ein Blitzer? Meld dich unter der 0800 50 5x9 oder schick einfach eine WhatsApp rüber. Nummer dazu findest du auf energy.de/Sachsen. Dein nächstes Energy Sachsen Verkehrsupdate kommt dann sofort wieder, wenn es kracht.
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0: Happy Freitag. Ist schon der Feierabend bei dir da oder was? Dann noch einen kleinen Wochenendeinkauf erledigen und dann ab rein in die Freizeit. Oder du musst noch ein bisschen hustlen. Dann halt durch. Ich supporte dich weiter hier mit nicen Hits. Das kriegen wir schon alles hin. Und dann hast auch du bald Wochenende. Bis dahin bin ich am Start für dich. Und gleich quatsch ich nochmal über die WM. Die deutsche Torhymne ist nämlich auch safe für Sonntag. Hörst du gleich. Jetzt für dich Alex Warren mit Ordinary.
1: Hier

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Happy Freitag. WM, Weltmeisterschaft Fußball, ist gestern gestartet. Am Sonntag spielt dann die deutsche Mannschaft gegen Curaçao. Und wenn Deutschland das erste Tor schießt, dann wird sich das wahrscheinlich so anhören. Major Tom von Peter Schilling, ein Song aus den 80ern, ist wieder Torhymne für dieses Jahr geworden. Ich hätte da ja noch ein paar andere Vorschläge gehabt. Ich meine, Alter, wie krass würde es ballern, wenn Deutschland ein Tor hittet und dann kommt einfach Haftbefehl. Das ist instant Gänsehaut. Oder... einfach gut genug von Kitschkrieg, Blumengarten und Shirin David. Ich meine, der Song gilt gerade eh in den Staaten viral. Warum dann den nicht auch als Torhymne benutzen, einfach auf süß? Kann man auch so geil mitsingen dann immer. Das ganze Stadion wäre doch nicht schlecht. Aber gut, dann bleiben wir halt beim Klassiker. Mit Major Tom können halt auch gleich mehrere Generationen irgendwie was anfangen, ne? Ist ja auch nicht schlecht. Ist ja auch ganz nett. Hit Music Only kriegst du hier auf dem Weg ins Wochenende bei Energy Sachsen. Den neuesten Hit von Kygo, Khalid und Griffin habe ich jetzt hier für dich. Save My Love hier bei Energy Sachsen. 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

0: Humberstone. Auf dem Freitag hier bei Energy Sachsen. Die meisten Non-Hits, die meiste Musik. Drop Dead kriegst du gleich hier rein in die Playlist. Das ist der neueste Hit von Olivia Rodrigo. Hat heute auch ein neues Album rausgehauen. Und der Hit ist sehr, sehr nice. Und davor hörst du noch I Run von Haven. Machen wir so, oder? Bleib dran.
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3: Bei dir in Leipzig 16 Grad aktuell, in Dresden 15. Chemnitz hat 14 Grad. Bis zum Abend sind immer wieder Wolken am Himmel. Es kann auch immer wieder regnen oder auch so ein bisschen Niesel regnen, vielleicht sogar gewittern im Freistaat. Dazu ist es noch ein bisschen windig. Am Wochenende ist es super wechselhaft. Immer wieder Wolken, ab und zu Sonne bei maximal 23 Grad. Samstag, Sonntag kann es aber auch da immer wieder regnen und gewittern.
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3: Um 15.32 Uhr die A4 Dresden Richtung Chemnitz auf der Höhe Siebenlehen. Achtung, da hat's geknallt. Die A9 Leipzig Richtung Berlin zwischen Leipzig West und Großkugel. Da stehen zwei kaputte Laster auf dem Standstreifen und der rechten Spur. Bleibt da bitte vorsichtig. Die A72 Plauen Richtung Chemnitz zwischen Zwickau Ost und Hartenstein ist ein Auto liegen geblieben und in der Gegenrichtung zwischen der Überleitung Zwenkau und Röther ist in beiden Richtungen auch die Straße gesperrt. Die B171 Schmiedeberg Richtung Olbernau zwischen Niederklausnitz und der B101. Da wird gerade noch eine Ölspur weggemacht.
2: Blitzer.
3: Stehen in Penich auf der Chemnitzer Straße und einer steht in Wachau auf der Pulsnitzer Straße. 30 sind da erlaubt. Hast du noch was gesehen? Irgendwo ein Stau und Blitzer? Dann petzt das doch gerne mal unter den 0800 50 5x9. WhatsApp schicken, Sprachnachricht schicken geht auch. Nummer dazu findest du auf energy.de/Sachsen. Dein nächstes Energy Sachsen Verkehrsupdate. Das kommt dann sofort wieder, wenn es kracht. Bis dahin, komm gut durch, wenn es geht.
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0: Larsen. Bei Energy Sachsen die meisten und Hits die meiste Musik. Schönen Friday dir und ich habe einen Hit für dich, mit dem fährst du auf ganz entspannt rein ins Wochenende gleich.
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0: Welche Hits gehen gerade richtig ab? Na, das check ich für dich aus. Jeden Tag im Energy Sachsen Hitstream und der Track, den ich gefunden habe, der kommt von Ella Langley. Sie ist Country-Sängerin aus den Staaten, hatte vor 2 Jahren so einen richtigen Durchbruch und hat auch einen neuen Dauerbrenner rausgehauen. Der ist nicht aus den Top-Songs in den USA rauszukriegen. Choosing Texas heißt das Ding. Ist aktuell immer noch in den Top-Shazam-Songs drin. Und da dachte ich mir, den kriegst du jetzt rein hier in den Energy Sachsen Hitstream. Das ist nämlich ein perfekter Autofahrtrack. Country halt. Choosing Texas von Ella Langley. Jetzt hier für dich bei Energy Sachsen. 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
1: Nina Tschuber hier bei Energy Sachsen. Happy Freitag dir. Und Nina Tschuber passt perfekt in den Sommer-Hits-Soundtrack rein. 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Montag gewinnst du nämlich bei uns Tickets. Einfach mal einschalten bei Knallwach. Da gibt's nämlich ein paar als kleiner Insight jetzt hier für dich. Ne, weißt du Bescheid, was auf dich zukommt? Das wird sehr super. Und dann geht's rein in den Hitsommer. Und jetzt geht's rein hier in den neuesten Hit von Olivia Rodrigo. Sie ist am Start und hat auch ein grandioses neues Album am Start. Ist heute frisch rausgekommen. Ich höre mit dir zusammen dann rein am Montag auch. Das machen wir auch noch. Und hier kriegst du jetzt den neuesten Hit Drop Dead bei Energy Sachsen. 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

0: Olivia Rodrigo. Das war sie. Hier bei Energy Sachsen die meisten neuen Hits, die meiste Musik. Auch zum Freitagfeierabend. Gleich mit dem neuesten Hit von Martin Garrix und Ed Sheeran, Repeat It. Und davor hörst du noch Kato featuring John mit Turn the Lights Off. Bleib dran.
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0: pack die Skates ein und sammle mal wieder eine dieser komplett random Erinnerungen. 18 Uhr geht's am Skatepark Lingner Allee los, also have fun!
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0: Gleich 16 Uhr.
2: Ich bin André, hallo. Elon Musk will zum nächsten Rekord abheben. Sein Raumfahrtunternehmen SpaceX geht heute an die Börse und es soll der größte Börsengang der Geschichte werden. Der Plan, 75 Milliarden Dollar einsammeln und zwar weltweit. Das hat es so noch nicht gegeben, sagt Finanzökonom Hans-Peter Burkhof.
3: Es gab aber durchaus Emissionen, die zum Beispiel in Deutschland die Öffentlichkeit sehr interessiert haben, wo dann auch sehr viele gekauft haben, auch sehr viele relativ viel Geld investiert haben. Das berühmteste war dann der Telekom-Börsengang. Erfolgreich war das meistens nicht. Die Leute, die da investiert haben, haben häufig dann auch Geld verloren, weil eben dieses große öffentliche Interesse dazu führt, dass die Bewertung tendenziell einfach zu hoch ist.
2: Nach den tödlichen Schüssen im Landkreis Meißen ermitteln Staatsanwaltschaft und Polizei gegen drei Männer. Einer soll gestern Abend vor einem Haus in Strehla einen 42-Jährigen erschossen haben, warum ist noch unklar. Die beiden anderen sollen dabei geholfen und die Waffe versteckt haben. Sie sollen noch heute in U-Haft kommen. Nach dem Auftakt in Mexiko steigen auch die anderen beiden Gastgeber in die Fußball-WM ein. Kanada spielt am Abend gegen Bosnien-Herzegowina, die USA kommende Nacht gegen Paraguay. Vorher gibt es in Toronto und Los Angeles noch Eröffnungsfeiern, unter anderem mit Katy Perry und Michael Bublé. Und jetzt die News aus deiner Ecke mit Lisa.
1: Für Dresden und die Lausitz.
4: In Sachsen sind heute über 100 Schüler ausgezeichnet worden als Umweltprofis von morgen. Sie haben bei dem Projekt gemeinsam mit regionalen Unternehmen Ideen für mehr Nachhaltigkeit und Umweltschutz entwickelt. Mehr von Silas Quering.
5: Dabei sind in den letzten Wochen ganz unterschiedliche Ideen und Konzepte entwickelt worden. Es ging etwa um einen Abholservice für gespendete Alltagsgegenstände oder auch die Nutzung eines Schuldachs als Lebensraum für Pflanzen und Insekten. Von der gemeinsamen Recherche und Entwicklung haben sowohl die Schüler als auch die Unternehmen profitiert, sagt Umweltstaatssekretär Menke. Sachsen brauche junge Menschen, die Verantwortung übernehmen und neue Wege mitgestalten.
4: Nach einem Messerangriff auf einen Obdachlosen vor dem Bahnhof Dresden-Neustadt ist der mutmaßliche Täter jetzt angeklagt worden. Die Staatsanwaltschaft wirft dem 48-Jährigen versuchten Totschlag vor. Im Februar soll er den Obdachlosen mit einem Stich in den Bauch lebensgefährlich verletzt haben. Er selbst sagt, es war Notwehr. Die Sommerferien rücken näher. Doch was anfangen mit der vielen freien Zeit? Wer in einen Beruf reinschnuppern möchte, kann in der Sächsischen Schweiz und im Osterzgebirge ein Ferienpraktikum machen. Fündig wird man im Online-Unternehmensatlas des Landkreises. Wer sich früh bewirbt, hat beste Chancen auf seinen Wunschplatz, heißt es.
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0: Bis zu 16 Grad hast du aktuell im Freistaat. Viele Wolken sind am Himmel. Das heißt, es kann immer wieder regnen, auch ein bisschen Nieselregnen, hier und da auch gewittern. Ab und zu noch ein klitzekleines bisschen Sonne, aber die Chance ist heute leider eher gering. Am Wochenende ist die Chance ein bisschen besser. Da hast du viele Wolken, ein bisschen Sonne im Wechsel, immer wieder ab und zu bei maximal 23 Grad. Da wird es morgen schon noch mal ein bisschen wärmer. Und am Sonntag auch immer wieder Wolken, Sonne und Regen im Wechsel. Es kann auch gewittern am Sonntag.
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0: Um kurz nach 4. Die A4 Dresden Richtung Chemnitz auf der Höhe 7 Lehen. Achtung, da hat's geknallt. Bleibt da bitte vorsichtig. Die A9 Leipzig Richtung Berlin zwischen Leipzig West und Großkugel stehen immer noch zwei kaputte Laster auf dem Standstreifen und einmal noch auf der rechten Spur. Die A72 Plauen Richtung Chemnitz zwischen Zwickau Ost und Hartenstein. Da ist ein Auto liegen geblieben. In der Gegenrichtung zwischen der Überleitung Zwenkau und Röther ist im Baustellenbereich die Straße immer noch gesperrt. Und die B171 Schmiedeberg Richtung Olbernau zwischen Niederklausnitz und der B101 ist immer noch eine Ölspur auf der Straße. Die wird immer noch weggemacht aktuell.
1: Blitzer.
0: Stehen in Scheibenberg auf der Elterleiner Straße, da sind 70 erlaubt. Und in Penig wird auch geblitzt auf der Chemnitzer Straße. Hast du ansonsten noch was gesehen, Stau oder einen Blitzer? Dann melde dich unter dem 0800 50 5x9 oder du schickst einfach eine WhatsApp-Nachricht rüber. Die Nummer dazu findest du auf energy.de/sachsen. Dein nächstes Energy Sachsen Verkehrsupdate, das kommt dann sofort wieder, wenn es kracht.
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0: Ey, Freitag, du, ganz entspannt machen,

0: Ab jetzt, es ist ja wirklich kurz vor Wochenende, das steht schon vor der Tür. Deswegen lass dich heute nicht mehr stressen. Und falls doch jetzt noch irgendjemand ankommt und dir ein bisschen auf den Keks geht, machst das Radio einfach ein bisschen lauter. Wir ballern hier nämlich schön die Hits zusammen weiter durch und dann wird es schon. Komm gut rein in deinen Feierabend, in dein Wochenende jetzt mit Kato. Turn the lights off.
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ist Energy Sachsen. Deine Nummer 1 für die meisten und Hits Happy Friday. Alle reden gerade von Public Viewing. Wo kann man in welcher Stadt Fußball gucken mit anderen zusammen? Public Viewing Spots in Sachsen findest du auf energy.de/Sachsen. Da haben wir das für dich mal zusammengefasst. In Dresden haben sich aber... Er war so eine andere Art von Public Viewing. Da haben sich Kaulitz Hills Enjoyer getroffen, um gemeinsam den Podcast von Bill und Tom Kaulitz von Tokyo Hotel zu hören. Kaulitz Hills heißt der ja. Und da haben sich dann alle Leute eingefunden im Dresdner Haus des Buches. Und dann wurde da ein Kaffee nebenbei gesippt oder ein Cocktail. Das war eine Listening Party einfach. Leute kommen zusammen und hören zusammen Podcast. Finde ich irgendwie ganz, ganz sweet. Also 20 Leute, die sich da zusammen eine Folge reinballern, gemeinsam lachen. Nebenbei gab es noch so eine Bingo-Karte, die die ausgefüllt haben mit so typischen Kaulitz-Sätzen, die dann fallen. Das war eine richtige mausige Angelegenheit und wird wahrscheinlich nicht das letzte Mal sein, dass das stattfindet. Finde ich irgendwie eine ganz gute Alternative. Wenn man nicht so Bock hat auf Fußball, dann geht man halt mal zusammen irgendwie eine Podcast-Folge hören von Leuten, die man mag. Im Herbst kommen Bill und Tom übrigens nach Leipzig, ne? Hier in Freistadt. Da geht Tokyo Hotel auf Arena-Tour, präsentiert bei Energy Sachsen. Und da schicken wir dich dann auch noch hin. Jetzt habe ich auch noch ein anderes Brett hier im Repertoire für dich. Das ist Repeated, der neue Hit von Martin Garrix und Ed Sheeran. Kriegst du jetzt hier bei Energy Sachsen die meisten neuen Hits und Happy Freitag. Stay.

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0: Top Boogie hier mal wieder. Clock Clock Run, das ist bei Energy Sachsen. Die meisten und Hits, die meiste Musik. Schönen Freitag dir. Mach entspannt weiter. Gleich mit dem neuesten Hit von Dermot Kennedy, Funeral. Und davor hörst du noch Alex Warren mit Fever Dream. Bleib dran.
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0: Bei dir in Leipzig und Dresden 16 Grad aktuell, in Görlitz sind es 14 Grad bis zum Abend. Viele Wolken immer wieder am Start, immer wieder kann es regnen oder auch ein bisschen Niesel regnen, ein bisschen windig ist es noch dazu. Ansonsten am Wochenende viele Wolken, ein bisschen Sonne, das Ganze immer wieder im Wechsel mit Regen und auch Gewittern. Am Samstag bei maximal 23 Grad und am Sonntag bei maximal 20 Grad.
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0: Um 16.31 Uhr die A13 Ortrad Richtung Dresden zwischen Schwarzheide und Ruhland. Achtung, da ist ein Auto liegen geblieben. Bleibt da bitte vorsichtig. Die A72 Plauen Richtung Chemnitz zwischen Zwickau Ost und Hartenstein. Da ist auch ein Auto liegen geblieben. Da auch bitte vorsichtig bleiben.
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0: Habe ich zwei für dich. Einer blitzt in Scheibenberg auf der Elterleiner Straße. Da sind 70 erlaubt. Und einer steht immer noch in Penig mitten auf der Chemnitzer Straße. Ansonsten, hast du noch was gesehen? Ein Stau oder ein Blitzer? Na dann melde dich unter der 0800 50 5x9. Oder du schickst einfach eine WhatsApp-Nachricht rüber. Sprachnachricht kannst du uns auch aufnehmen. Nummer dazu findest du auf energy.de/Sachsen. Dein nächstes Energy Sachsen Verkehrsupdate. Das kommt dann sofort wieder, wenn es kracht. Bis dahin, komm gut durch.
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0: Oh Junge, da ist ja schon Freitag da, wieder das Wochenende steht vor der Tür. Max Music ist auch da, das heißt, es gibt nochmal Musik-News, mit denen schicken wir dich ans Wochenende.
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2: David Guetta und Jennifer Lopez hatten gestern ein Konzert zusammen und zwar in Frankreich. Und David Guetta hat irgendwie noch eine coole Aktion gemacht. Das Ding war nämlich rippelrappel ausverkauft, aber er hat noch so ein paar kleine Konzerttickets einfach mal versteckt.
0: Der Schlingel, Mensch.
2: Hat er in seiner Insta-Story gepostet und wer sie gefunden hat, ist natürlich reingekommen. Ich find's super.
0: Nicht, dass da Schlägerei gegeben hat an den Hotspots.
2: Toi, toi, toi. Ja, Nando, du musst ihn ja eigentlich kennen wie deine Westentasche. Niall Horan war ja dein Sound der Woche. Mhm. Ist richtig witzig. Der hat so ein FaceTime-Call mit den Jonas Brothers gemacht. Und der wurde offiziell als Date-Ruinierer hingestellt. Wenn man mit dem zusammen irgendwie hingeht, dann fliegen halt alle auf Niall Horan. Das zeigen die Jonas Brothers übrigens, fand ich sehr witzig.
0: Wenn das die Jonas Brothers sagen, vor allem Joe Jonas, dann wow, dann hat er Riss 10.000.
2: Und Taylor Swift hat es jetzt ganz offiziell gemacht. Ihr meistgehörtester Künstler im letzten Jahr ist Sommer.
0: Ja.
2: Und das finde ich wild. Also, das war ja schon vorher mal klar, dass sie ein großer Fan ist. Aber jetzt frage ich mich, wann kommt ein Song zusammen? Wann?
0: Ja, stimmt, ne? Es steht eigentlich im Raum.
2: Ja.
0: Aber unterschreibe ich so. Ich finde Sommer auch super. Mal gucken, was noch kommt.
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Lady G, Lady Gaga hier bei Energy Sachsen. Schönen Feierabend dir langsam mal, ne? Energy Sachsen ist an, deine Nummer 1 für die meisten neuen Hits. Ein paar habe ich natürlich noch für dich. Wie wäre es jetzt hier mit dem neuesten von Dermot Kennedy? Funeral heißt sein neuester Hit und der geht ein bisschen unter die Haut auch. Ist ein bisschen ruhiger, macht aber auch so gerne mal Gänsehaut. Ist ein bisschen was Entspanntes. Da kannst du jetzt mal ganz oft chillig in den Feierabend reinstarten, ne? So reinsliden ins Wochenende. Endlich Wochenende. Funeral kriegst du jetzt hier bei Energy Sachsen. 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

0: Stolja, wa? Der Dammit Kennedy, ey, was ein Banger. Energy Sachsen ist an, es ist Freitag, das Wochenende steht vor der Tür. Hit Music Only habe ich noch ganz viel für dich. Leonie und Callum Scott gleich mit dem neuesten Hit Stay und davor hörst du noch Michael Schulte mit 5 AM. Bleib dran!
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4: Noch direkt um 5.
5: Ich bin André. Hallo. Elon Musk ist mit seinem Raumfahrtunternehmen SpaceX an die Börse gegangen. Der Tech-Mogul will rund 75 Milliarden Dollar einsammeln und damit alle anderen Aktiendebüts in den Schatten stellen. Es könnte der größte Börsengang in der Geschichte werden. Gelingt das, würde SpaceX mit fast 1,8 Billionen bewertet werden. Dazu sagte uns Finanzökonom Hans-Peter Burkhoff:
6: Zwischen dem, was das Unternehmen heute darstellt und der Bewertung, die wir haben, da liegen Welten dazwischen. Das hängt natürlich sehr stark an der Person Elon Musk, an dem Mythos dieser Person, dem Glaube, dass er tatsächlich ja fast zaubern kann ökonomisch. Und wenn man diesen Mythos wegnimmt, dann würde man sagen, das ist eine sehr unrealistische Vorausschau in die Zukunft. Das wird so wahrscheinlich nicht passieren.
5: Die geplante Krankenkassenreform braucht dringend Nachbesserungen. Das haben Sachsen und weitere Bundesländer bei den ersten Beratungen dazu im Bundesrat gefordert. Unterdessen hat Bundesgesundheitsministerin Wagen nochmal für das Paket geworben. Sie verlange allen etwas ab, aber niemandem etwas Unzumutbares, so Wagen. Kurz vor ihrem ersten WM-Spiel bekommen die deutschen Fußballer Unterstützung quasi von ganz oben. Kanzler Merz hat in einem Videocall unter anderem Kapitän Kimmich und Bundestrainer Nagelsmann viel Erfolg gewünscht. Deutschland startet übermorgen gegen Curaçao ins Turnier. Und jetzt die News aus deiner Ecke mit Lisa.
0: Für Dresden und die Lausitz.
7: Sachsen ist zum ersten Mal Gastgeber für den bundesweiten Auftakt beim Tag des offenen Hofes. In der Krabbert-Milchwelt in Wittichenau können sich Besucher morgen zum Beispiel durch einen Kälberstall führen lassen und erleben, wie Milch veredelt wird. Bis Dezember öffnen auch viele andere Agrarbetriebe ihre Türen, so Diana Henke vom Landesbauernverband.
8: Es gibt Vorführungen von Landtechnik, an einem Kuhmodell kann man sich im Handmelken probieren, kann sich erklären lassen, wie die Melkkarusselle funktionieren.
7: Außerdem dürfen Besucher im Traktor mitfahren. Die meisten Azubis in und rund um Dresden sind mit ihrer Ausbildung zufrieden. Das zeigt eine IHK-Umfrage. Von den knapp 640 Befragten im ersten Lehrjahr würden 9 von 10 ihren Ausbildungsbetrieb weiterempfehlen, etwa wegen des positiven Betriebsklimas und guter Betreuung. 8 von 10 sagen, dass sie ihren Wunschberuf erlernen. Mountainbiker können sich über eine neue Route in der sächsischen Schweiz freuen. Zwischen Sebnitz, Neustadt und Dolní Pustevna in Tschechien wird heute ein Teil der Borderless Trails eröffnet. Die neuen grenzübergreifenden Strecken bieten unterschiedliche Schwierigkeitsgrade und sollen noch mehr Radurlauber nach Sachsen locken.
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4: Bei dir in Leipzig 17 Grad, aktuell ist ja anscheinend noch mal ein Grad wärmer geworden. In Dresden sind es 16 Grad, in Chemnitz 15 Grad bis zum Abend. Viele Wolken, immer wieder kann es regnen oder auch ein bisschen Niesel regnen. Ein bisschen windig ist es noch dazu. Am Wochenende Sonne und Wolken im Mix, mehr Wolken als Sonne und dazu auch immer wieder ein bisschen Regen hier und da am Samstag und Sonntag. Aber bis zu maximal 23 Grad immerhin.
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4: Um kurz nach 5, die A13, Ortrand Richtung Dresden, zwischen Schwarzheide und Ruhland ist ein Auto liegen geblieben. A72, Plauen Richtung Chemnitz, zwischen Zwickau Ost und Hartenstein auch, da ist ein Auto liegen geblieben, bleibt da bitte vorsichtig.
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4: Stehen in Scheibenberg auf der Elternleiner Straße, 70 sind da erlaubt und in Penig wird immer noch geblitzt auf der Chemnitzer Straße. Hast du noch was gesehen, Stau oder ein Blitzer, melde dich unter der 0800 50 5x9 oder schick eine WhatsApp rüber. Nummer dazu findest du auf energy.de/Sachsen. Dein nächstes Energy Sachsen Verkehrsupdate. Das kommt dann sofort wieder, wenn's kracht.
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4: Enjoy deinen Feierabend. Du machst den Körper rein jetzt ins Wochenende. Wir halten die Stimmung hier oben mit nicen Hits. Und gleich kriegst du auch noch Tipps für deine Watchlist. Dann hast du was zu gucken, wenn es regnet draußen am Wochenende. Jetzt aber erstmal für dich, Michael.

0: Schulte mit 5 a.m. Happy Freitag.
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0: Energy Sachsen ist an. Happy Freitag dir. Knall dir was Entspanntes mal auf die Glotze bei dem Wetter. Elsie haut nämlich mal die besten Tipps jetzt raus für dich.
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2: Bei mir kriegst du alle Infos rund ums Streamen und was auf deiner Watchlist nicht fehlen darf. Da gibt's wieder richtig nice neuen Stuff. Was Emotionales, Romantisches. Prime Video hat eine neue Serie zum Mitverlieben. Every Year After. Als Jugendliche hat eine junge Frau mit dem Nachbarsjungen eine unvergessliche Zeit. Jahre später stirbt dessen Mutter und sie fährt zu ihm. Alte Gefühle kommen hoch, etwas Neues könnte sich entwickeln. Es ist wirklich besonders.
3: Ich bin jahrelang immer nur davor weggelaufen.
2: Jennifer Lopez und Netflix? Das kann nur eine neue Rom-Com sein. Office Romance geht um eine perfektionistische Workaholikerin. Sie leitet eine eigene Fluggesellschaft und dort fängt ein charmanter Anwalt an. So charmant, dass die beiden eine geheime Affäre starten. Im Büro. Das wird natürlich nicht so gern gesehen. Gefährdet beide Karrieren, auch die Beziehung.
4: Im Büro wird nicht rumgemacht.
5: Im Büro niemals.
2: Und noch eine News für meine Lesemäuse. Schon mal was vom Bestseller-Roman The Seven Husbands of Evelyn Hugo gehört? Geht um eine Hollywood-Ikone, die einer unbekannten Journalistin ihre Lebensgeschichte und skandalöse Liebeswahrheiten erzählt. Die Story wird jetzt von Netflix verfilmt und die Regie übernimmt einfach Anna Kendrick. Die sonstige Schauspielerin kennst du aus Pitch Perfect, steht aber für dieses Projekt hinter der Kamera.
6: Das musst du gesehen haben.
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0: Na, da weißt du doch wieder Bescheid, Mensch. Und jetzt kommst du mal entspannt rein in dein Wochenende. Leonie und Callum Scott sind für dich am Start mit einem richtig sweeten Hit. Stay heißt nämlich ihr neuester. Kriegst du hier bei Energy Sachsen. Die

0: Hol dir noch ein paar Good Vibes ab auf dem Weg ins Wochenende hier bei Energy Sachsen mit den meisten und Hits der meisten Musik. Fastboy habe ich gleich hier noch für dich mit dem neuesten Beautiful Life und davor hörst du noch Bebe Rexha zusammen mit Faithless New Religion. Bleib dran.
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10: 17 Grad hast du in Leipzig aktuell, in Chemnitz und in Chemnitz sind es 15, in Görlitz sind es 14 Grad. Bis zum Abend viele Wolken am Himmel, immer wieder kann es regnen oder auch ein bisschen Gewitter und vielleicht auch hier und da mal ein bisschen Nieselregen. Dazu kommt noch ein kleiner Wind. Die Sonne guckt ganz kurz mal ab und zu raus, aber ansonsten ist es das erstmal so. Morgen hast du Sonne und Wolken im Mix, mehr Wolken als Sonne vor allem und da kann es dann auch immer wieder regnen und gewittern bei maximal 23 Grad am Samstag, am Sonntag bis zu 20 Grad.
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10: Um 17.32 Uhr die B178 Zittau Richtung Oberkannersdorf. Zwischen dem Abzweig nach Rupersdorf und Oberkunnersdorf steht ein kaputtes Auto. Und in beiden Richtungen hast du da jetzt gerade aktuell immer nur einen Fahrstreifen, abwechselnd immer wieder frei.
0: Blitzer.
10: Stehen zwei. Der erste steht in Scheibenberg auf der Elterleiner Straße. Da sind 70 erlaubt. Und der zweite steht in Penig auf der Chemnitzer Straße. Das ist es. Hast du noch was gesehen? Ein Stau oder ein Blitzer? Meld dich unter der 0800 50 5x9. WhatsApp schicken geht auch. Nummer dazu findest du auf energy.de/Sachsen. Dein nächstes Energy Sachsen Verkehrsupdate. Das kommt dann sofort wieder, wenn's kracht.
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2: Ganz Sachsen schickt jetzt die Anna aus Dresden in den Feierabend hier kurz vorm Wochenende. Hallo Anne.
3: Hallo.
2: Hi, na, was machst du Schönes heute nach Feierabend?
3: Ich habe eigentlich noch gar keinen Plan für heute Nachmittag.
2: Okay. Aber draußen, das Wetter ist heute wirklich ein bisschen schmuddelig. Da kann man sich ja mal mit gutem Gewissen einfach auf die Couch knallen, oder?
3: Genau, das wird's wahrscheinlich werden.
2: Da siehst du, dann hast du doch einen Plan, Anne. Dann wird's Zeit für einen Feierabend und du schickst ganz Sachsen jetzt noch mit rein. Go!
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0: schönen Feierabend hier mit Energy Sachsen, die meisten und jetzt die meiste Musik. Und das Wetter ist ein bisschen schmuddelig heute. Naja, aber du kannst ja vielleicht mal in einen kleinen Escape Room gehen. Das macht eigentlich auch immer Fun und geht natürlich perfekt, wenn es immer wieder regnet und nieselt. Aber manche machen das ja auch einfach als Job. Die sind dann Spielleiter, wie zum Beispiel der Thomas Leipzig. Der hat heute Morgen beim Energy Sachsen Was bin ich mitgemacht. Mit Max Music hat er gequatscht. Und als Spielleiter musst du dich auch ein bisschen auskennen.
1: Also aus meiner Sicht ist es, also steht und fällt halt jede Menge mit dem Spielleiter. Ich bin halt leidenschaftlich selber Spieler und da ist es immer katastrophal, wenn du noch nicht mal 2 Minuten im Raum bist und kriegst irgendwie schon die ersten Hinweise. Du hast noch nicht mal alles gesehen, um eben erst die Hinweise dann zu geben, wenn die wirklich erforderlich sind. Also dass du auch erstmal 10 Minuten Zeit hast, selbst im Raum zu sein.
0: Also wenn du selber gerne spielst und vor allem in so Escape Rooms unterwegs bist, dann ist das was vielleicht so für nebenbei. Ansonsten einfach mal buchen und ein bisschen da die Escape Room Magic mitnehmen. Mein Tipp jetzt so für dich fürs Wochenende. Kann man machen, eben auch wenn das Wetter ein bisschen schmuddelig ist, wie heute. Komm du jetzt erstmal gut rein in deinen Feierabend. Die Sonne scheint hier wenigstens ein bisschen in der Playlist. Fastboy haben nämlich einen schönen Sommer-Smasher passend zum Energy Sachsen-Hitsommer rausgehauen. Ihren neuesten Hit Beautiful Life habe ich jetzt hier für dich.

0: Komm gut rein ins Wochenende mit Energy Sachsen und Hit Music Only. Und gleich mit Joe, brandneu, geht gleich los hier. Harry Styles hat sie mit dabei und seinen neuesten Hit American Girls. Und dafür hörst du noch Somber mit Homewrecker. Bleib dran.
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0: Lieblingsleute, Montag früh hören wir uns wieder von Aufstehen bis 10. Ja, dieses Wochenende erstmal Däumchen drücken, wa? Sonntag stehen unsere DFB-Jungs das erste Mal bei der Fußball-Weltmeisterschaft auf dem Platze, zocken gegen Curaçao. Ich hoffe ehrlich gesagt, dass sie da Dingen aber voll nach Hause fahren. Wie es gelaufen ist, das werten wir natürlich am Montag aus. Und wir hauen hier die ersten Tickets im Energy Sachsen Hit Sommer raus für Nina Chuba. Und zwar um 7.10 Uhr. Da bist du aber sowas von mit dabei.
1: Schalt ein.

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15: Für dich gibt's heute wortwörtlich Feierabend. In der Chemiefabrik in Dresden ist ab 21.30 Uhr eine fette 90er-Trash-Party mit einem abwechslungsreichen Set. 90er-Jahre-Vibes, aber auch 80s-Klassik am Start. Lass es dir gut gehen, feier schon mal mit deinen Freunden ins Wochenende rein. Die Preise, die sind wirklich fair, also trust me, es wird geil. Mach dir einen schönen Abend.
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15: Um 5:02.
17: Ich bin André, hallo. Es soll der größte Börsengang der Geschichte werden. Seit heute wird Elon Musks Raumfahrtunternehmen SpaceX an der Börse gehandelt. Aktien sollen zunächst für $135 das Stück ausgegeben werden. Experten mahnen, dass die Bewertung von SpaceX gerade zum Start zu hoch ausfallen könnte, auch wegen des Mythos rund um Musk. Finanzökonom Hans-Peter Burkhoff sagte uns, zwischen dem, was das Unternehmen heute darstellt und der Bewertung, die wir haben, liegen Welten. Nach den tödlichen Schüssen im Landkreis Meißen ermitteln Staatsanwaltschaft und Polizei gegen drei Männer. Einer soll gestern Abend vor einem Haus in Strehla einen 42-Jährigen erschossen haben, warum ist noch unklar. Die beiden anderen sollen dabei geholfen und die Waffe versteckt haben.

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1: In Sachsen sind heute über 100 Schüler ausgezeichnet worden als Umweltprofis von morgen. Sie haben bei dem Projekt gemeinsam mit regionalen Unternehmen Ideen für mehr Nachhaltigkeit und Umweltschutz entwickelt. Mehr von Silas Quiring.
2: Dabei sind in den letzten Wochen ganz unterschiedliche Ideen und Konzepte entwickelt worden. Es ging etwa um einen Abholservice für gespendete Alltagsgegenstände oder auch die Nutzung eines Schuldachs als Lebensraum für Pflanzen und Insekten. Von der gemeinsamen Recherche und Entwicklung haben sowohl die Schüler als auch die Unternehmen profitiert, sagt Umweltstaatssekretär Menke. Sachsen brauche junge Menschen, die Verantwortung übernehmen und neue Wege mitgestalten.
1: Nach einem Messerangriff auf einen Obdachlosen vor dem Bahnhof Dresden-Neustadt ist der mutmaßliche Täter jetzt angeklagt worden. Die Staatsanwaltschaft wirft dem 48-Jährigen versuchten Totschlag vor. Im Februar soll er den Obdachlosen mit einem Stich in den Bauch lebensgefährlich verletzt haben. Er selbst sagt, es war Notwehr. Die Sommerferien rücken näher. Doch was anfangen mit der vielen freien Zeit? Wer in einen Beruf reinschnuppern möchte, kann in der Sächsischen Schweiz und im Osterzgebirge ein Ferienpraktikum machen. Fündig wird man im Online-Unternehmensatlas des Landkreises. Wer sich früh bewirbt, hat beste Chancen auf seinen Wunschplatz, heißt es.
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3: Ich muss ja sagen, das ist hier gerade noch nicht so das Vorzeige-Energy Sachsen Hitsommerwetter. Mega wolkig und teilweise auch ganz schön regnerisch. Heute Nacht aber nicht so super kalt wie die letzten Nächte. Tiefstwerte zwischen 8 und 14 Grad kriegst du da.
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3: Auf der B171 Schmiedeberg Richtung Olbernhau zwischen Abzweig nach Dorf Chemnitz und Friedebach, da ist eine Ölspur auf der Straße. Und die B178 Zittau Richtung Oberkunnersdorf, die ist zwischen dem Abzweig nach Ruppersdorf und Oberkunnersdorf wegen einem kaputten Auto gesperrt.
0: Blitzer.
3: Da ist alles free, freie Fahrtaste. Hast du noch was gesehen? Einen Stau, einen Blitzer, dann melde dich bei uns. Nummer ist wie immer die 0800 50 und 5x9. Alternativ schickst du in der WhatsApp rum. Die Nummer, die gibt's auf energy.de/sachsen. Dein nächstes Energy Sachsen Verkehrsupdate. Das kommt dann sofort, wenn's kracht.
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3: Ganz, ganz happy Freitag hier bei Energy Sachsen brandneu. Das ist ja hier nicht nur mein Lieblingstag, weil morgen Wochenende ist. Nee, hier kommen ja auch immer, ein ganzer Arsch voll brandneuer Hits in eine Playlist. Die Playlist wird einfach mal auf links gedreht. Und ich würde sagen, wir gehen direkt rein mit Homewrecker vom guten Summer. Let's go.
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0: Disco Machine gab's da gerade auf die Ohren. Hurts übrigens auch eins der Konzerte, für das wir Tickets beim Energy Sachsen Hit Sommer raushauen.
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0: Wie sagt man so schön, alle guten Dinge sind vier oder so ähnlich. Das ist auf jeden Fall das Motto von Alesso und OneRepublic. Seit über einem Jahrzehnt haben die sich jetzt nämlich zusammen ins Studio gehockt und haben ihre vierte Collab rausgehauen. Und die ist heute dein Energy Sachsen Hit Update. Und der Song, der fühlt sich halt auch so an wie ihre OG-Songs, die sie da vor 10 Jahren rausgehauen haben. Solche Banger wie If I Lose Myself, das gibt mir so heftige Throwbacks hier. Richtig geil, In Your Eyes heißt die neue Nummer, kriegst du jetzt rein. Bisschen Throwback-Feeling in der Playlist, schön auf dem Freitagfeierabend.

Energy Sachsen läuft in deinem Freitag-Feierabend und die ersten zwei Spiele der Fußball-WM sind abgehakt. Gestern Eröffnungsspiel Mexiko gegen Südafrika. Mexiko hat gewonnen und dann haben noch Südkorea gegen Tschechien gespielt. Da war Südkorea dann vorne. Jetzt am Wochenende geht's weiter. Auch unsere Jungs, die stehen das erste Mal auf dem Platz. Am Sonntag gegen Curaçao ist tatsächlich auch eine ganz sittliche Zeit. Nach deutscher Zeit startet das Spiel nämlich um 19 Uhr. Falls du noch keinen richtigen Plan hast, wo du das Spiel gucken sollst, check gerne mal unsere Website aus, energy.de/sachsen. Da haben wir nämlich die ganzen Public Viewing Spots im Freistaat auf einen Blick zusammengeschustert. Da musst du auch gar nicht lange suchen. Jetzt Harry Styles in der Playlist auf dem Freitag mit seinem Hit American Girls hier bei Energy Sachsen.

0: 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Ich hoffe, du bist bisher gut durch den Feierabend gekommen hier am Freitag mit Energy Sachsen. Ich bin die Joe, bin natürlich wie immer für dich am Start. 6:35 haben wir es aktuell und in der nächsten halben Stunde kommt End of Beginning von Joe mit in die Playlist und Turn the Lights Off von Kato featuring John ist natürlich auch mit dabei.
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5: Also Wetter gerade echt nicht so das Gelbe vom Ei, ehrlich gesagt. 16 Grad aktuell in Leipzig und Dresden, 15 in Chemnitz und Zwickau und 14 hast du gemeldet in Görlitz. An vielen Orten regnet es auch und echt dick grauer Himmel am Start. Das zieht sich auch so durch die Nacht, hin und wieder kannst du aber auflockern bei Tiefstwerten zwischen 8 und 14 Grad.
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5: Auf der B171 Schmiedeberg Richtung Olbernhauder ist zwischen dem Abzweig nach Dorf Chemnitz und Friedebach eine Ölspur auf der Straße. Und ebenfalls eine Ölspur ist in Dresden auf der Leipziger Straße zwischen der Mondstraße und dem Alexander-Puschkin-Platz.
0: Blitzer.
5: Da gibt's aber keine, da hast du soweit freie Fahrt. Hast du noch was gesehen? Einen Stau, einen Blitzer, irgendwas, was ich jetzt gerade nicht auf dem Schirm hatte? Dann melde dich gern bei uns. Nummer ist die 0800 50 und 5x9. Oder du schickst eine WhatsApp rum, gern auch eine Sprachnachricht. Die Nummer, die gibt's wie immer auf energy.de/sachsen. Dein nächstes Energy Sachsen Verkehrsupdate kommt dann sofort, wenn's kracht.
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ein Interview und der Trend ist vorbei. Jahrelanges Training, einfach vorbei und du musst jetzt wirklich ganz, ganz stark sein. Bei Energy Sachsen brandneu kriegst du natürlich wie immer die aktuellsten News und die aktuellsten Trends. Und die gute Hailey Bieber, die hat's jetzt gesagt. Pilates is over. Oh Gott, sie sagt, Pilates war jetzt so lange im Hype, die Pilates-Studios sind gerade so aus dem Boden gesprießt, aber der Hype ist vorbei. Grund dafür ist nicht, dass es nicht effektiv ist, nicht funktioniert. Nee, dadurch, dass so viele Studios aus dem Boden geschossen sind, gab es oft welche, die gar keine richtigen ausgebildeten Trainer und Trainerinnen hatten und einfach nur schön aussahen. Und damit hat die Qualität von Pilates einfach so ein bisschen gelitten. Ich will ja nicht wissen, wie viele Leute nach diesem Interview jetzt von ihren Pilates-Studios abgemeldet sind. Eins kann ich dir sagen, ich mache weiter, ganz egal, was Hailey Bieber sagt. Bei dir in der Playlist geht's jetzt auch weiter mit brandneuer Mucke. Jetzt Kato featuring John mit Turn the Lights Off bei Energy Sachsen.

0: Es ist wieder Zeit für brandneue Streaming-News hier bei Energy Sachsen. Let's go.
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0: Bei mir kriegst du alle Infos rund ums Streamen und was auf deiner Watchlist nicht fehlen darf. Da gibt's wieder richtig nice neuen Stuff. Was Emotionales, Romantisches. Prime Video hat eine neue Serie zum Mitverlieben. Every Year After. Als Jugendliche hat eine junge Frau mit dem Nachbarsjungen eine unvergessliche Zeit. Jahre später stirbt dessen Mutter und sie fährt zu ihm. Alte Gefühle kommen hoch, etwas Neues könnte sich entwickeln. Es ist wirklich besonders.
2: Ich bin jahrelang immer nur davor weggelaufen.
0: Jennifer Lopez und Netflix? Das kann nur eine neue Rom-Com sein. Office Romance geht um eine perfektionistische Workaholikerin. Sie leitet eine eigene Fluggesellschaft und dort fängt ein charmanter Anwalt an. So charmant, dass die beiden eine geheime Affäre starten. Im Büro. Das wird natürlich nicht so gern gesehen. Gefährdet beide Karrieren, auch die Beziehung.
3: Im Büro wird nicht rumgemacht.
4: Im Büro niemals.
0: Und noch eine News für meine Lesemäuse. Schon mal was vom Bestseller-Roman The Seven Husbands of Evelyn Hugo gehört? Geht um eine Hollywood-Ikone, die einer unbekannten Journalistin ihre Lebensgeschichte und skandalöse Liebeswahrheiten erzählt. Die Story wird jetzt von Netflix verfilmt und die Regie übernimmt einfach Anna Kendrick. Die sonstige Schauspielerin kennst du aus Pitch Perfect, steht aber für dieses Projekt hinter der Kamera.
5: Das musst du gesehen haben.
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0: Gerade bei dem Wetter kannst du das, glaube ich, gebrauchen, weil rausgehen heute weiß ich nicht. Jetzt Save My Love von Kygo, Khalid und Griffin in deiner Playlist auf dem Feierabend bei Energy Sachsen.

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0: tickt 6 vor 7 ist es hier bei Energy Sachsen. Und gleich ist es auch schon wieder soweit auf dem Freitag. Erst recht, da ist es erst recht wichtig. Die Energy Sachsen Top 7 um 7 sind am Start. Deine persönlichsten Charts, weil du dafür gewotet hast auf energy.de/Sachsen. Jeden Tag. Und so kurz vorm Wochenende hast du nochmal einiges umgeschmissen. Ich spoiler jetzt einmal kurz. Taylor Swift ist nicht mehr auf der 1. Ach du heilige Scheiße. Mal gucken, wer sie runtergeschubst hat. Hörst du alles gleich nach dem Energy Sachsen Verkehrsupdate.
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5: Mal ehrlich, wie oft sagt man später, weißt du noch, als wir nachts einfach auf Inlinern durch Dresden gefahren sind? Eher selten, genau deshalb klingt die Nachtskater-Tour heute Abend nach einer ziemlich guten Idee. Also schnapp dir deine Bestie, pack die Skates ein und sammle mal wieder eine dieser komplett random Erinnerungen. 18 Uhr geht's am Skatepark Lingner Allee los, also have fun!
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7: Ich bin Mia, hallo. Elon Musk ist der erste Billionär der Welt. Das berichten mehrere US-Medien. Möglich macht das der größte Börsengang der Geschichte seiner Weltraumfirma SpaceX. Aktuell steht der Kurs bei 150 Dollar pro Aktie. Das sind etwa 11% mehr als der eigentliche Ausgabepreis. Damit könnte der Tech-Mogul rund 75 Milliarden Dollar einsammeln. Gelingt das, würde SpaceX mit über 1,7 Billionen Dollar bewertet. Finanzökonom Hans-Peter Burkhof sagte uns, zwischen dem, was das Unternehmen heute darstellt und der Bewertung, die wir haben, liegen Welten. In Bautzen haben Unbekannte von einer Brücke aus einen Zug der Länderbahn beworfen. Mit was genau ist unklar. Kurz vor dem Bahnhof wurde gestern Nachmittag der Triebwagen getroffen. Eine Scheibe splitterte, der Fahrer blieb unverletzt. Der Zug konnte bis zum Bahnsteig weiterfahren. Die Bundespolizei sucht jetzt Zeugen. Nach dem Auftakt in Mexiko steigen auch die anderen beiden Gastgeber in die Fußball-WM ein. Kanada spielt am Abend gegen Bosnien-Herzegowina, die USA kommende Nacht gegen Paraguay. Vorher gibt's in Toronto und Los Angeles noch Eröffnungsfeiern, unter anderem mit Katy Perry und Michael Bublé. Und jetzt die News aus deiner Ecke mit Lisa.
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8: Sachsen ist zum ersten Mal Gastgeber für den bundesweiten Auftakt beim Tag des offenen Hofes. In der Krabbert-Milchwelt in Wittichenau können sich Besucher morgen zum Beispiel durch einen Kälberstall führen lassen und erleben, wie Milch veredelt wird. Bis Dezember öffnen auch viele andere Agrarbetriebe ihre Türen, so Diana Henke

0: Betriebsklimas und guter Betreuung. 8 von 10 sagen, dass sie ihren Wunschberuf erlernen. Mountainbiker können sich über eine neue Route in der sächsischen Schweiz freuen. Zwischen Sebnitz, Neustadt und Dolní Pustevna in Tschechien wird heute ein Teil der Borderless Trails eröffnet. Die neuen grenzübergreifenden Strecken bieten unterschiedliche Schwierigkeitsgrade und sollen noch mehr Radurlauber nach Sachsen locken.
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2: Aktuell sehr grau und meh, Werte von um die 16 Grad bei Wolken und Regen. In der Nacht kann es dann hier und da ein bisschen auflockern. Am Wochenende weiterhin Sonne-Wolken-Mix, so wie diese Woche auch. Auch Schauer sind mit dabei.
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2: Vorsicht auf der A38 Halle Richtung Leipzig in Höhe Dreieck Paternauer in der Überleitung zur A14 Richtung Nossen, da hat's gekracht. Auf der B171 Schmiedeberg Richtung Olbernhau zwischen Abzweig nach Dorf Chemnitz und Friedebach, da ist eine Ölspur auf der Straße. Und ebenfalls eine Ölspur ist in Dresden auf der Leipziger Straße zwischen der Mondstraße und dem Alexander-Puschkin-Platz.
1: Blitzer.
2: Dafür gibt's keine Blitzer, da ist alles free. Solltest du aber noch was gesehen haben, einen staunenden Blitzer, dann melde dich gern bei uns. Nummer ist wie immer die 0800 50 und 5 mal die 9. Da kannst du durchrufen. Oder du schreibst eine WhatsApp. Die Nummer, die gibt's auf energy.de/sachsen. Dein nächstes Energy Sachsen Verkehrsupdate. Das kommt dann sofort, wenn's kracht.
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2: Happy Freitag und happy letzte Energy Sachsen Top 7 um 7 diese Woche. Die Wochengewinner sind am Start. Und auf Platz 7, 2 Plätze runtergerutscht, ist heute Ariana Grande mit ihrem Hit Hate That I Made You Love Me. Den hast du jetzt. Ich bin die Joe. Hello, hello.
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Richtig guten Platz 5 hast du heute reingevotet, meines Erachtens. Dracula von Tame Impala im Genie Remix. Heute dein Platz 5 bei deinen Energy Sachsen Top 7 um 7.

kannst ja gar nicht glauben, dass es jemand geschafft hat, die Queen herself, Taylor Swift, von der 1 runter zu kicken. Aber Alex Warren hat es tatsächlich geschafft mit seinem Hit Passenger. Heute dann Platz 1 bei den Energy Sachsen Top 7 um 7 und somit auch der Wochengewinner.

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11: Viele Wolken sind heute Abend am Start und ab und zu kommt Regen oder Sprühregen runter. Später werden daraus eher einzelne Schauer in der Nacht. Dazu gehen die Temperaturen runter auf 15 bis 12 Grad. Morgen gibt's mal mehr, mal weniger Wolken und vereinzelt Schauer bei bis zu 23 Grad. Am Sonntag ähnlich, nur etwas kühler.
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11: Auf der A38 Halle Richtung Leipzig ist in Höhe Dreieck Partenaue in der Überleitung zur A14 Richtung Nossen ein Unfall passiert. Auf der B171 Schmiedeberg Richtung Olbernhau gibt es zwischen dem Abzweig nach Dorf Chemnitz und Friedebach eine Ölspur auf der Straße. Auf der A13 Ortrand Richtung Dresden ist zwischen Schwarzheide und Ruhland ein Fahrzeug liegen geblieben. In Dresden auf der Leipziger Straße zwischen der Mohnstraße und dem Alexander-Puschkin-Platz ist ein Unfall passiert und hier befindet sich eine Ölspur auf der Straße. Außerdem kommt es in Leipzig rund um die Red Bull Arena wegen eines Konzertes bis Mitternacht zu Verkehrsbehinderungen. Melde auch du uns Staus und Blitzer unter 0800 50 5 mal die 9.
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Jonatas und Dennis Lloyd, was für eine Collab. Der Track mixt Dance-Pop mit Alternative und ein bisschen Country-Vibes sind auch dabei und hat dadurch einen wirklich richtig freshen Sound. Das ist eine Mischung aus Club und Roadtrip eigentlich. Passt perfekt in deine Energy Sachsen-Playlist auf dem Roadtrip in den Feierabend. Hörst du mal rein.

0: 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Two Colors, die feiern in Runden. Die Jungs werden nämlich einfach bald 10 Jahre alt. Also das DJ-Projekt, nicht die Jungs an sich. Ich meine, die sind ja wirklich seit einer langen Zeit fester Bestandteil in deiner Energy Sachsen Playlist. Und ihr neuer Hit Mad World, der ist so ein bisschen eine Mischung aus ihrem OG-Sound, den sie vor 10 Jahren gemacht haben, und der neuen Mucke. Quasi fast einmal die kompletten 10 Jahre Two Colors in einem Song zusammengemischt. Mad World habe ich dir jetzt reingepackt. Der bringt dich jetzt locker flockig durch den Feierabend mit Energy Sachsen brandneu.
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zusammen, Junge, Junge, Junge, eine crazy Kombi. Martin Garrix, einer der erfolgreichsten Producer und DJs, zusammen mit Ed Sheeran, einem der erfolgreichsten Singer-Songwriter der Welt. Das kann ja nur was Krasses werden. Ist es auch, wirklich. Es ist was richtig Krasses rausgekommen, heute in deiner brandneuen Playlist bei Energy Sachsen. Repeated heißt die neue Nummer und das ist einfach ein wahnsinnig gutes Crossover aus Dance und Pop, wie aus dem Bilderbuch. Jetzt für dich in deinem Feierabend, Repeated von Martin Garrix und Ed Sheeran.

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3: Ich bin Mia, hallo. Aktuell gibt es wieder Hoffnung auf ein baldiges Ende des Iran-Kriegs. Laut Pakistans Premier Sharif haben sich die USA und das Regime in Teheran auf die Endfassung einer Friedensvereinbarung geeinigt. Mehr von Dirk Justus.
4: Sein Land arbeite nun eng mit beiden Seiten zusammen, um die nächsten Schritte abzuschließen, schrieb Sharif auf X. Zuletzt hatten die Verhandlungen für ein mögliches Ende des Krieges gestockt und es gab neue Attacken. US-Präsident Trump hatte dann überraschende Angriffe auf den Iran abgeblasen und dann ein baldiges Abkommen in Aussicht gestellt. Aber schon oft gab es Hoffnungen auf eine Vereinbarung, aus der dann nichts wurde.
3: Die geplante Krankenkassenreform braucht dringend Nachbesserungen. Das haben Sachsen und weitere Bundesländer bei den ersten Beratungen dazu im Bundesrat gefordert. Unterdessen hat Bundesgesundheitsministerin Warken nochmal für das Paket geworben. Sie verlange allen etwas ab, aber niemandem etwas Unzumutbares, so Warken. Fluggäste bekommen weiter ab 3 Stunden Verspätung Entschädigung. Mehrere EU-Staaten haben ihre Pläne in den Verhandlungen mit dem Parlament aufgegeben. Sie wollten erst ab 4 Stunden zahlen. Auch niedrigere Entschädigungen sind erstmal vom Tisch. Zuvor hatte es jahrelange Verhandlungen darum gegeben. Und jetzt die News aus deiner Ecke mit Lisa.
0: Für Dresden und die Lausitz.
5: In Sachsen sind heute über 100 Schüler ausgezeichnet worden als Umweltprofis von morgen. Sie haben bei dem Projekt gemeinsam mit regionalen Unternehmen Ideen für mehr Nachhaltigkeit und Umweltschutz entwickelt. Mehr von Silas Quering.
6: Dabei sind in den letzten Wochen ganz unterschiedliche Ideen und Konzepte entwickelt worden. Es ging etwa um einen Abholservice für gespendete Alltagsgegenstände oder auch die Nutzung eines Schuldachs als Lebensraum für Pflanzen und Insekten. Von der gemeinsamen Recherche und Entwicklung haben sowohl die Schüler als auch die Unternehmen profitiert, sagt Umweltstaatssekretär Menke. Sachsen brauche junge Menschen, die Verantwortung übernehmen und neue Wege mitgestalten.
5: Nach einem Messerangriff auf einen Obdachlosen vor dem Bahnhof Dresden-Neustadt ist der mutmaßliche Täter jetzt angeklagt worden. Die Staatsanwaltschaft wirft dem 48-Jährigen versuchten Totschlag vor. Im Februar soll er den Obdachlosen mit einem Stich in den Bauch lebensgefährlich verletzt haben. Er selbst sagt, es war Notwehr. Die Sommerferien rücken näher. Doch was anfangen mit der vielen freien Zeit? Wer in einen Beruf reinschnuppern möchte, kann in der Sächsischen Schweiz und im Osterzgebirge ein Ferienpraktikum machen. Fündig wird man im Online-Unternehmensatlas des Landkreises. Wer sich früh bewirbt, hat beste Chancen auf seinen Wunschplatz, heißt es.
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7: Viele Wolken sind heute Abend am Start und ab und zu kommt Regen oder Sprühregen runter.

0: Straße und dem Alexander-Puschkin-Platz ist ein Unfall passiert. Hier befindet sich eine Ölspur auf der Straße. Und in Leipzig kommt es rund um die Red Bull Arena wegen eines Konzertes bis Mitternacht zu Verkehrsbehinderungen. Melde auch du uns Staus und Blitzer unter 0800 50 5 mal die 9.
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3: so langsam können wir auch wirklich an die Woche einen dicken Haken dran machen, aber wirklich nur so ganz langsam. Noch ein bisschen haben wir hier zusammen. Kurz nach 8 ist es bei Energy Sachsen brandneu. Ich bin die Joe, bin für dich am Start mit ganz, ganz vielen brandneuen Hits, die heute erst rausgekommen sind. Jetzt in der Playlist Need Your Love von One Republic.
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ist der Typ so eine Mischung aus Ed Sheeran und Alex Warren. Aber du, ich beschwere mich hier nicht, ist ja nicht die schlechteste Mischung für deinen Feierabend bei Energy Sachsen brandneu. Henry Moody heißt der Mann, hat jetzt einen neuen Song rausgebracht, nämlich Miss You. Und der ist emotional. Ja, ich vermisse dich immer und überall, egal wo ich gerade bin und was ich mache. Aber die Melodie ist trotzdem total vibey. Der Song, der versprüht halt wirklich gar keine Bad Vibes. Und die willst du ja auch nicht haben an deinem Feierabend bei Energy Sachsen.

eine schöne Stimme, jetzt auf dem Feierabend mit Energy Sachsen und die kommt vom guten Ray Dalton, da könnte ich ja immer heulen. Aber dieses Mal ist es kein Heulsong, sein neuer Banger Go That High ist nämlich richtig gut vibig, euphorisch, es geht um Aufbruch und einfach so das Feeling von, ja, let's go, das mach mal. Also genau dein Feeling auf dem Weg in dein Feierabend. Go That High jetzt drin bei Energy Sachsen brandneu.

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Der Film ist sowieso schon iconic und die Soundtracks, die machen das ganze Ding noch viel besser. Wir haben hier bei Energy Sachsen brandneu oft drüber geredet. Der Teufel trägt Prada 2. Iconic ist das Ding und die Playlist, die macht das noch ein Stück mehr iconic. Sabrina Carpenter, Madonna, Dua Lipa, Miley Cyrus und eben auch Sienna Spiro. Ihren Hit Material Lover, den sie zum Film beigesteuert hat, habe ich jetzt für dich in der Playlist. Schön poppig, selbstbewusst, ein bisschen in Kontrast zu den emotionalen Songs, die sie sonst sehr häufig raushaut. Material

Energy Sachsen brandneu mit ein bisschen Country in der Playlist kann ja eigentlich nur von einem kommen, nämlich Shaboozy, der Country OG. Sein neuer passt sogar vom Titel rein, der heißt nämlich Cowgirl und ist ein weiterer Track von seinem Album, was einen wahnsinnig langen Namen hat, heißt nämlich The Outlaw Cherry Lee and Other Western Tales. Naja, Cowgirl lässt sich ein bisschen besser merken. Hörst du mal rein in deinem Energy Sachsen Feierabend.

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6: Viele Wolken sind heute Abend am Start und ab und zu kommt Regen oder Sprühregen runter. Später werden daraus eher einzelne Schauer in der Nacht. Dazu gehen die Temperaturen runter auf 15 bis 12 Grad. Morgen gibt's mal mehr, mal weniger Wolken und vereinzelt Schauer bei bis zu 23 Grad. Am Sonntag ähnlich, nur etwas kühler.
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6: Auf der B171 Schmiedeberg Richtung Olbernhau ist zwischen dem Abzweig nach Dorf Chemnitz und Friedebach eine Ölspur auf der Straße. Auf der A13 Ortrand Richtung Dresden ist zwischen Schwarzheide und Ruhland ein Fahrzeug liegen geblieben. Und in Leipzig kommt es rund um die Red Bull Arena wegen eines Konzertes bis Mitternacht zu Verkehrsbehinderungen. Melde auch du uns Staus und Blitzer unter 0800 50 5 mal die 9.
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Basti ist endlich mal wieder back, die gute, ich hab's ein bisschen vermisst, in einer Energy Sachsen Playlist mit ihrem neuen Track The Art of Letting Go. Ist ein Sommerbanger, aber nicht so Ibiza Dancefloor Vibe, sondern eher mit ein bisschen Herzschmerz und Neuanfang und mega lustig. Ostis ist ja gerade super duper Prego, also wirklich hochschwanger, und deshalb hat sie gesagt, nö, ich mache jetzt keine Promo für meinen neuen Track. Das kann schön der Papa machen, der hat das Kind ja auch gemacht, und deshalb hat ihr Boyfriend in einem Video eine blonde Perücke getragen und hat quasi einfach Ostis nachgespielt für den Track. Für den Effort haben sie es wirklich auch verdient, in einer Feierabend-Playlist zu landen. The Art of Letting Go ist jetzt drin bei

Abend mit Energy Sachsen brandneu und jetzt habe ich einen Song, der ist tatsächlich an Nelly Furtados Mega-Banger Maneater angelehnt. Das ist ja wortwörtlich Musik in meinen Ohren. Norma Jean Martin hat echt schon viele krasse Features gehabt, aber mit ihrer Nummer Anchor ist sie das erste Mal so richtig selber im Rampenlicht und ich sag's wie es ist, das Rampenlicht steht ihr, sie sollte definitiv öfter solche Banger-Tracks rausbringen. Anchor von Norma Jean Martin, jetzt bei Energy Sachsen brandneu.

Mein Gott, da ist der Sommer jetzt halt auch gestartet. Egal ob du willst oder nicht, wenn Calvin Harris sagt Sommer, dann ist auch Sommer. Und mit seinem neuen Hit Satisfied zusammen mit Jazzy hat er gesagt Sommer. Der kann genauso wie er ist auf Ibiza laufen oder auf dem Festival oder eben im Radio in deiner

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3: Ich bin Mia. Hallo. Geht es jetzt doch ganz schnell mit einem Ende des Iran-Kriegs? Laut Pakistans Premier Sharif haben sich die USA und das Regime in Teheran auf die Endfassung einer Friedensvereinbarung geeinigt. Sein Land arbeite nun eng mit beiden Seiten zusammen, um die nächsten Schritte abzuschließen, schrieb Sharif auf X. Zuletzt hatten die Verhandlungen für ein mögliches Ende des Kriegs gestockt und es gab neue Angriffe. Nach den tödlichen Schüssen im Landkreis Meißen ermitteln Staatsanwaltschaft und Polizei gegen drei Männer. Einer soll gestern Abend vor einem Haus in Strehla einen 42-Jährigen erschossen haben. Warum, ist noch unklar. Die beiden anderen sollen dabei geholfen und die Waffe versteckt haben. Sie sollen heute noch in U-Haft kommen. In Deutschland sollen Frauen bald besser vor häuslicher Gewalt geschützt werden. Der Bundesrat hat dafür ein neues Gesetz beschlossen. Dirk Justus.
4: Das ermöglicht etwa den Einsatz von elektronischen Fußfesseln bei den Tätern oder verpflichtet sie zu einem Anti-Gewalt-Training. Wer von Gewalt betroffen ist, soll auch ein Zusatzgerät bekommen. Das zeigt an, wenn sich ein Täter verbotenerweise nähert. Häusliche Gewalt sei eine der häufigsten Formen von Gewalt in Deutschland, hieß es zur Begründung der Neuregelung, und sie treffe besonders Frauen. Zuvor hatte der Bundestag das entsprechende Gesetz verabschiedet.
3: Und jetzt die News aus deiner Ecke mit Lisa.
5: Für Dresden und die Lausitz.
6: Sachsen ist zum ersten Mal Gastgeber für den bundesweiten Auftakt beim Tag des offenen Hofes. In der Krabat-Milchwelt in Wittichenau

0: Azubis in und rund um Dresden sind mit ihrer Ausbildung zufrieden. Das zeigt eine IHK-Umfrage. Von den knapp 640 Befragten im ersten Lehrjahr würden 9 von 10 ihren Ausbildungsbetrieb weiterempfehlen, etwa wegen des positiven Betriebsklimas und guter Betreuung. 8 von 10 sagen, dass sie ihren Wunschberuf erlernen. Mountainbiker können sich über eine neue Route in der sächsischen Schweiz freuen. Zwischen Sebnitz, Neustadt und Dolní Pustevna in Tschechien wird heute ein Teil der Borderless Trails eröffnet. Die neuen grenzübergreifenden Strecken bieten unterschiedliche Schwierigkeitsgrade und sollen noch mehr Radurlauber nach Sachsen locken.
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3: Dichte Wolken sind heute Abend noch am Start und ab und zu kommt auch mal ein Schauer runter. In der Nacht gehen die Temperaturen runter auf 15 bis 12 Grad. Morgen dann mal mehr, mal weniger Wolken, vereinzelt nass und bei 20 bis 23 Grad. Am Sonntag ähnlich, Wolken wechseln sich ab, ab und zu ein Schauer, dazu 18 bis 20 Grad.
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3: In Wurzen ist auf der Goethestraße zwischen dem Kreisverkehr und dem Ortsausgang eine Ölspur auf der Straße. Auf der A13 Ortrand Richtung Dresden ist zwischen Schwarzheide und Ruhland ein Fahrzeug liegen geblieben. Und in Leipzig kommt es rund um die Red Bull Arena wegen eines Konzertes bis Mitternacht zu Verkehrsbehinderungen. Melde auch du uns Staus und Blitzer unter 0800 50 5 mal die 9.
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4: Das letzte Stündchen hat jetzt hier geschlagen bei Energy Sachsen brandneu. Das haben wir jetzt hier aber noch zusammen mit den brandneuesten Hits. Ich bin die Joe, für dich am Start natürlich auch auf dem Freitag. Und jetzt in der Playlist kriegst du Mr. Know-It-All, also Teddy Swims. Hörst du mal rein.
1: Hier

bist du diese Person, die einfach immer übertrieben gute Laune hat, die so immer happy ist? Ich habe das Gefühl, Becker, Matt und Rani sind so eine Leute. Die haben nämlich einfach einen Song gedroppt, der heißt I Love Life. Das ist ein Statement. Und genauso hört sich das Ding auch an. Ich glaube, da können gar nicht mehr Good Vibes drin sein, als da jetzt drin sind. Das ist nicht möglich. I Love Life auch, vor allem wenn es Richtung Feierabend geht. Du bist ja hoffentlich schon drin. Ansonsten ziehen wir das Ding hier zusammen durch mit dem Brennen.

wieso ist dieser Song ein einziger Bad Bitch Song? Bloody Mary von Allerbau, jetzt ganz frisch drin in der brandneuen Playlist bei Energy Sachsen, und den kann ich dir ja nicht vorenthalten. Ich sag's dir ehrlich, der ist der Confident Booster einfach. Ich bin die Geilste, ich bin die Baddeste und on top noch alles, was du brauchst. Yo, das hört sich nach einem richtigen Mindset für den Feierabend an. Alles, was du brauchst, ist auf jeden Fall die brandneueste Mucke, und die kriegst du hier frisch serviert von mir, der Joe, bei Energy Sachsen brandneu. Jetzt Allerbau mit Bloody Mary.

Trios, die funktionieren direkt und so ist es bei denen. Wirklich, auch wenn man es vielleicht im ersten Moment nicht denkt. David Guetta, Alok und Stick Figure haben sich zusammengetan, sind ja genremäßig eigentlich nicht so auf einer Wellenlänge. Aber für ihren neuen Hit Run Run River haben sie sich so ein bisschen in der Mitte getroffen und das funktioniert einfach sehr gut. Rausgekommen ist irgendwas bei Haus, aber festivalkonform und ein perfekter Track für einen Feierabend. Run Run River, jetzt bei Energy Sachsen brandneu in deinem Feierabend.

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0: dir ganz viel Süßigkeit in deinen Feierabend hier bei Energy Sachsen brandneu mit der neuen Nummer von Sängerin Nesta. Der Song, der klingt wie eine Sprachnachricht an deine beste Freundin, in der du einfach mal sagst, wie gut es tut, dass sie da ist, wie viel das auch einfach hilft. Und den Song, den hat sie tatsächlich auch für ihre beste Juli geschrieben. Finde ich wirklich ganz, ganz cute. Right There With You habe ich dir reingedroppt in deinen Feierabend, jetzt bei Energy Sachsen brandneu.
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4: Dichte Wolken sind heute Abend noch am Start und ab und zu kommt auch mal ein Schauer runter. In der Nacht gehen die Temperaturen runter auf 15 bis 12 Grad. Morgen dann mal mehr, mal weniger Wolken, vereinzelt nass und bei 20 bis 23 Grad. Am Sonntag ähnlich, Wolken wechseln sich ab, ab und zu ein Schauer, dazu 18 bis 20 Grad.
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4: Die A38 Halle Richtung Leipzig ist zwischen dem Rastplatz Fuchsauer Ost und Leipzig Südwest nach einem Unfall gesperrt. In Wurzen ist auf der Goethestraße zwischen dem Kreisverkehr und dem Ortsausgang eine Ölspur auf der Straße. Auf der A13 Ortrand Richtung Dresden ist zwischen Schwarzheide und Ruhland ein Fahrzeug liegen geblieben. Und in Leipzig kommt es rund um die Red Bull Arena wegen eines Konzertes bis Mitternacht zu Verkehrsbehinderungen. Melde auch du uns Staus und Blitzer unter 0800 50 5 mal die 9.
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In den Feierabend diven wir jetzt hier zusammen rein bei Energy Sachsen brandneu mit der neuen Single von Preston Pablo, nämlich Dive. Ja, das war ein schlechter Wortwitz. Du willst irgendwas unbedingt machen und denkst so oft und so viel darüber nach, dass du nichts anderes mehr im Kopf hast und dann machst du es einfach. Du ziehst einfach durch und so fühlt sich Dive an. Du denkst an nichts anderes außer Feierabend. Also würde ich sagen, machst es jetzt auch mit dem

Norma Jean Martin hat eine Mega-Stimme, die kennst du ja schon. Die war auch schon das ein oder andere Mal mit drin in deiner brandneuen Energy Sachsen Playlist. Jetzt ist sie mit einem Feature vertreten mit niemand geringerem als Paul Kalkbrenner. Ist eine Dance-Nummer typischer Paul Kalkbrenner-Style und gleichzeitig callt das Feature auch das Motto für deinen Feierabend. Es heißt nämlich Time to Dance und das ist es jetzt auch. Time to Dance in deinem Feierabend bei Energy Sachsen brandneu.

nie gehört, dass sich da jemand von hat inspirieren lassen, aber vielleicht macht es das auch so special. Das Disco-Soul-Trio Jungle is Back mit der neuen Single, nämlich The Wave. Und der Song ist tatsächlich nicht ganz unerheblich von brasilianischer Popmusik inspiriert. Und das gemischt mit dem Disco-Sound, den sie fahren. Ich finde, es ist wirklich eine sehr interessante Kombi, aber gar nicht schlecht interessant. Mir gefällt es richtig gut, macht total gute Laune und fließt einfach sehr schön wie so eine Wave. Du weißt doch, was ich meine. Passt auch gut in die Feierabend-Playlist hier bei Energy Sachsen.

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4: Dichte Wolken sind heute Abend noch am Start und ab und zu kommt auch mal ein Schauer runter. In der Nacht gehen die Temperaturen runter auf 15 bis 12 Grad. Morgen dann mal mehr, mal weniger Wolken, vereinzelt nass und bei 20 bis 23 Grad. Am Sonntag ähnlich, Wolken wechseln sich ab, ab und zu ein Schauer, dazu 18 bis 20 Grad.
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4: Auf der A38 Halle Richtung Leipzig ist zwischen dem Rastplatz Fuchsaue Ost und Leipzig Südwest die Autobahn nach einem Unfall gesperrt. Auf der A72 Hof Richtung Plauen ist zwischen Hof Töpen und dem Dreieck Hochfranken ein Unfall passiert. Auf der A13 Ortrand Richtung Dresden ist zwischen Schwarzheide und Ruhland ein Fahrzeug liegen geblieben. Und in Leipzig kommt es rund um die Red Bull Arena wegen eines Konzertes bis Mitternacht zu Verkehrsbehinderungen. Melde auch du uns Staus und Blitzer unter 0800 50 5 mal die 9.

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5: Die A38 Halle Richtung Leipzig ist zwischen dem Rastplatz Fuchsauer Ost und Leipzig Südwest nach einem Unfall gesperrt. Die A72 Hof Richtung Plauen ist zwischen Hof Töpen und dem Dreieck Hochfranken ebenfalls nach einem Unfall gesperrt. Auf der A13 Ortrand Richtung Dresden ist zwischen Schwarzheide und Ruhland ein Fahrzeug liegen geblieben. Und in Leipzig kommt es rund um die Red Bull Arena wegen eines Konzertes bis Mitternacht zu Verkehrsbehinderungen. Melde auch du uns Staus und Blitzer unter 0800 50 5 mal die 9.
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5: Dichte Wolken sind heute Abend noch am Start und ab und zu kommt auch mal ein Schauer runter. In der Nacht gehen die Temperaturen runter auf 15 bis 12 Grad. Morgen dann mal mehr, mal weniger Wolken, vereinzelt nass und bei 20 bis 23 Grad. Am Sonntag ähnlich, Wolken wechseln sich ab, ab und zu ein Schauer, dazu 18 bis 20 Grad.
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5: Die A38 Halle Richtung Leipzig ist zwischen dem Rastplatz Fuchsauer Ost und Leipzig Südwest nach einem Unfall gesperrt. Die A72 Hof Richtung Plauen ist zwischen Hof Töpen und dem Dreieck Hochfranken ebenfalls nach einem Unfall gesperrt. Und in Leipzig kommt es rund um die Red Bull Arena wegen eines Konzertes bis Mitternacht zu Verkehrsbehinderungen. Melde auch du uns Staus und Blitzer unter 0800 50 5 mal die 9.
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4: Auf der A9 Berlin Richtung Halle-Leipzig. Achtung, zwischen der Raststätte Kückern West und Halle ist ein Unfall passiert. Hier liegen Gegenstände auf der Autobahn. Auf der A38 Halle Richtung Leipzig ist zwischen dem Rastplatz Fuchsaue Ost und Leipzig Südwest ein Unfall passiert. Die A72 Hof Richtung Plauen ist zwischen Hof Töpen und dem Dreieck Hoffranken nach einem Unfall gesperrt. Und in Leipzig kommt es rund um die Red Bull Arena wegen eines Konzertes bis Mitternacht zu Verkehrsbehinderungen. Melde auch du uns Staus und Blitzer unter 0800 50 5 mal die 9.
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